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1: Ich bin Jan-Henner Reitzer. Tanken soll ab Oktober wieder um 17 Cent pro Liter günstiger werden, zumindest wenn die Mineralölkonzerne die Steuersenkung komplett weitergeben. Der Bundestag hat die Neuauflage des Tankrabatts heute beschlossen, auch der Bundesrat stimmte zu. Die vorgesehene Entlastung soll bis Ende des Jahres gelten und steht in der Kritik, zum Beispiel von der Opposition im Bundestag. Ein Kritikpunkt: statt Tanken für alle günstiger zu machen, müsse eine gezielte Entlastung für diejenigen her, die Unterstützung auch wirklich nötig haben. Der Bundesrat hat sich heute mit vielen weiteren Themen beschäftigt. Unter anderem haben die Länder den Bund aufgefordert, mehr gegen Challenges in sozialen Medien zu tun, die Kinder und Jugendliche in Gefahr bringen.
2: An lebensgefährlichen Orten klettern, scharfe oder gar giftige Dinge zu sich nehmen oder sich zu würgen bis zum Blackout oder noch Schlimmeres. Solche vermeintlichen Challenges oder Mutproben in sozialen Medien können zu schwersten Verletzungen führen. Die Länderinitiative richtet sich an die Bundesregierung. Sie wird damit aufgefordert, das Recht zu schärfen. Mit einem Straftatbestand des Verleitens von Minderjährigen zu Selbstschädigungen. Ronny Thorau, Berlin.
1: Die Menschen in Deutschland sparen lieber, anstatt Geld auszugeben. Im September hat das Konsumklima nach einer Marktforschungsstudie einen Dämpfer bekommen. Als Grund dafür werden unsichere politische Zeiten weltweit genannt, sowie teure Energie.
3: Die Neigung zum Sparen ist so hoch wie seit der Finanzkrise 2008 nicht mehr, so die Konsumforscher. Gleichzeitig seien die Erwartungen an die Einkommensaussichten stark gesunken. Sie sind demnach auf dem niedrigsten Wert seit April. Vor allem die hohen Energiepreise sorgen für Verunsicherung bei vielen Menschen. Deswegen rechnen die meisten damit, dass sie in den nächsten Monaten weniger kaufen werden. Außerdem werden sich wohl auch viele mit größeren Investitionen zurückhalten. Die Erhebung der Konsumforscher zeigt, dass auch die Bereitschaft zu größeren Anschaffungen leicht gesunken ist. Fiona Reinhardt, Nachrichtenredaktion.
1: In der Nähe von Barcelona sollen zwei Frauen rund 2 Jahre lang mit der Leiche eines Mannes im Haus gelebt haben. Nach ersten Ermittlungen der Polizei starb der Mann im Alter von 77 Jahren eines natürlichen Todes. Der Mann, seine 59-jährige Frau und seine 22-jährige Tochter sollen ihr Haus seit Beginn der Corona-Pandemie kaum noch verlassen haben.
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4: Hallo auf die Straßen. Aktuell liegen uns keine Meldungen vor. Ihr habt freie Fahrt. In 30 Minuten gibt es hier das nächste Update. Kommt gut und sicher an euer Ziel.
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4: In Worms sind es aktuell 11 Grad, in Ludwigshafen ebenfalls 11 und auch in Mutterstadt messen wir 11 Grad. In der Nacht sinkt das Thermometer auf frische 10 Grad. Morgen wird's teils bewölkt, teils sonnig bei anfangs 10 Grad. Im Laufe des Tages steigt das Thermometer auf angenehm warme 28 Grad an.
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1: Und eigentlich stehen Social Distortion für Punk pur. Egal was, sie sind dagegen und hauen's

0: ihrer neuesten Single kommen sie nämlich so ganz zart daher. Tonight ist eine Ballade und eine Liebeserklärung von Frontmann Mike Ness an seine Frau Christine, mit der er übrigens seit über 30 Jahren verheiratet ist.
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0: Hier ist die neue von Social Distortion. Hier ist Tonight.
1: Jetzt

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1: Ich bin Jan-Henner Reitzer. Tanken soll ab Oktober wieder um 17 Cent pro Liter günstiger werden, zumindest wenn die Mineralölkonzerne die Steuersenkung komplett weitergeben. Der Bundestag hat die Neuauflage des Tankrabatts heute beschlossen, auch der Bundesrat stimmte zu. Die vorgesehene Entlastung soll bis Ende des Jahres gelten und steht in der Kritik, zum Beispiel von der Opposition im Bundestag. Ein Kritikpunkt: statt Tanken für alle günstiger zu machen, müsse eine gezielte Entlastung für diejenigen her, die Unterstützung auch wirklich nötig haben. Der Bundesrat hat sich heute mit vielen weiteren Themen beschäftigt. Unter anderem haben die Länder den Bund aufgefordert, mehr gegen Challenges in sozialen Medien zu tun, die Kinder und Jugendliche in Gefahr bringen.
2: An lebensgefährlichen Orten klettern, scharfe oder gar giftige Dinge zu sich nehmen oder sich zu würgen bis zum Blackout oder noch Schlimmeres. Solche vermeintlichen Challenges oder Mutproben in sozialen Medien können zu schwersten Verletzungen führen. Die Länderinitiative richtet sich an die Bundesregierung. Sie wird damit aufgefordert, das Recht zu schärfen. Mit einem Straftatbestand des Verleitens von Minderjährigen zu Selbstschädigungen. Ronny Thorau, Berlin.
1: Die Menschen in Deutschland sparen lieber, anstatt Geld auszugeben. Im September hat das Konsumklima nach einer Marktforschungsstudie einen Dämpfer bekommen. Als Grund dafür werden unsichere politische Zeiten weltweit genannt, sowie teure Energie.
3: Die Neigung zum Sparen ist so hoch wie seit der Finanzkrise 2008 nicht mehr, so die Konsumforscher. Gleichzeitig seien die Erwartungen an die Einkommensaussichten stark gesunken. Sie sind demnach auf dem niedrigsten Wert seit April. Vor allem die hohen Energiepreise sorgen für Verunsicherung bei vielen Menschen. Deswegen rechnen die meisten damit, dass sie in den nächsten Monaten weniger kaufen werden. Außerdem werden sich wohl auch viele mit größeren Investitionen zurückhalten. Die Erhebung der Konsumforscher zeigt, dass auch die Bereitschaft zu größeren Anschaffungen leicht gesunken ist. Fiona Reinhardt, Nachrichtenredaktion.
1: In der Nähe von Barcelona sollen zwei Frauen rund 2 Jahre lang mit der Leiche eines Mannes im Haus gelebt haben. Nach ersten Ermittlungen der Polizei starb der Mann im Alter von 77 Jahren eines natürlichen Todes. Der Mann, seine 59-jährige Frau und seine 22-jährige Tochter sollen ihr Haus seit Beginn der Corona-Pandemie kaum noch verlassen haben.
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4: Hallo auf die Straßen. Aktuell liegen uns keine Meldungen vor. Ihr habt freie Fahrt. In 30 Minuten gibt es hier das nächste Update. Kommt gut und sicher an euer Ziel.
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4: In Bad Dürkheim sind es aktuell 8 Grad. In Ladenburg haben wir 11 Grad. In Heddesheim ebenfalls 11 Grad. In der Nacht sinkt das Thermometer auf frische 10 Grad. Morgen wird es teils bewölkt, teils sonnig, bei anfangs 10 Grad. Im Laufe des Tages steigt das Thermometer auf angenehm warme 28 Grad an.
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1: Nickelback kündigen ihr inzwischen schon 11. Album an mit der ersten Single Rattle the Cage.

0: Everything Under the Sun wird das neue Album heißen, kommt am 30. Oktober raus und soll alle Nuancen der Band abdecken, von ganz leise bis ganz laut.
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2: Und für die erste Single haben sie sich gleich mal Motley Crue-Gitarrist John Five dazu geholt. Hier sind Nickelback mit Rattle the Cage.
1: Jetzt. 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
1: Ich bin Jan-Henner Reitzer. Tanken soll ab Oktober wieder um 17 Cent pro Liter günstiger werden, zumindest wenn die Mineralölkonzerne die Steuersenkung komplett weitergeben. Der Bundestag hat die Neuauflage des Tankrabatts heute beschlossen, auch der Bundesrat stimmte zu. Die vorgesehene Entlastung soll bis Ende des Jahres gelten und steht in der Kritik, zum Beispiel von der Opposition im Bundestag. Ein Kritikpunkt: statt Tanken für alle günstiger zu machen, müsse eine gezielte Entlastung für diejenigen her, die Unterstützung auch wirklich nötig haben. Der Bundesrat hat sich heute mit vielen weiteren Themen beschäftigt. Unter anderem haben die Länder den Bund aufgefordert, mehr gegen Challenges in sozialen Medien zu tun, die Kinder und Jugendliche in Gefahr bringen.
2: An lebensgefährlichen Orten klettern, scharfe oder gar giftige Dinge zu sich nehmen oder sich zu würgen bis zum Blackout oder noch Schlimmeres. Solche vermeintlichen Challenges oder Mutproben in sozialen Medien können zu schwersten Verletzungen führen. Die Länderinitiative richtet sich an die Bundesregierung. Sie wird damit aufgefordert, das Recht zu schärfen, mit einem Straftatbestand des Verleitens von Minderjährigen zu Selbstschädigungen. Ronny Thorau, Berlin.
1: Die Menschen in Deutschland sparen lieber, anstatt Geld auszugeben. Im September hat das Konsumklima nach einer Marktforschungsstudie einen Dämpfer bekommen. Als Grund dafür werden unsichere politische Zeiten weltweit genannt, sowie teure Energie.
3: Die Neigung zum Sparen ist so hoch wie seit der Finanzkrise 2008 nicht mehr, so die Konsumforscher. Gleichzeitig seien die Erwartungen an die Einkommensaussichten stark gesunken. Sie sind demnach auf dem niedrigsten Wert seit April. Vor allem die hohen Energiepreise sorgen für Verunsicherung bei vielen Menschen. Deswegen rechnen die meisten damit, dass sie in den nächsten Monaten weniger kaufen werden. Außerdem werden sich wohl auch viele mit größeren Investitionen zurückhalten. Die Erhebung der Konsumforscher zeigt, dass auch die Bereitschaft zu größeren Anschaffungen leicht gesunken ist. Fiona Reinhardt, Nachrichtenredaktion.
1: In der Nähe von Barcelona sollen zwei Frauen rund 2 Jahre lang mit der Leiche eines Mannes im Haus gelebt haben. Nach ersten Ermittlungen der Polizei starb der Mann im Alter von 77 Jahren eines natürlichen Todes. Der Mann, seine 59-jährige Frau und seine 22-jährige Tochter sollen ihr Haus seit Beginn der Corona-Pandemie kaum noch verlassen haben.
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4: Hallo auf die Straßen. Aktuell liegen uns keine Meldungen vor. Ihr habt freie Fahrt. In 30 Minuten gibt es hier das nächste Update. Kommt gut und sicher an euer Ziel.
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4: In Neustadt an der Weinstraße sind es aktuell 11 Grad, in Ladenburg ebenfalls 11 und in Osthofen messen wir 10 Grad. In der Nacht sinkt das Thermometer auf frische 10 Grad. Morgen wird es teils bewölkt, teils sonnig bei anfangs 10 Grad. Im Laufe des Tages steigt das Thermometer auf angenehm warme 28 Grad an.
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1: Wenn eine Band ihren eigenen Stil als Rap-Metal betitelt, wer könnten dann wohl ihre Vorbilder gewesen sein?
2: Naja, Linkin Park wohl auf jeden Fall, oder?

0: absolut richtig. Außerdem Papa Roach, DMX und Korn. Und raus kommt ein ganz eigener Sound aus Elizabethtown, Pennsylvania.
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2: Und zwar von From Ashes to New. Hier ist ihre neueste Scheibe. Hier ist Die for You.
1: Jetzt.

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1: Ich bin Jan-Henna Reitzer. Tanken soll ab Oktober wieder um 17 Cent pro Liter günstiger werden, zumindest wenn die Mineralölkonzerne die Steuersenkung komplett weitergeben. Der Bundestag hat die Neuauflage des Tankrabatts heute beschlossen, auch der Bundesrat stimmte zu. Die vorgesehene Entlastung soll bis Ende des Jahres gelten und steht in der Kritik, zum Beispiel von der Opposition im Bundestag. Ein Kritikpunkt: statt Tanken für alle günstiger zu machen, müsse eine gezielte Entlastung für diejenigen her, die Unterstützung auch wirklich nötig haben. Der Bundesrat hat sich heute mit vielen weiteren Themen beschäftigt. Unter anderem haben die Länder den Bund aufgefordert, mehr gegen Challenges in sozialen Medien zu tun, die Kinder und Jugendliche in Gefahr bringen.
2: An lebensgefährlichen Orten klettern, scharfe oder gar giftige Dinge zu sich nehmen oder sich zu würgen bis zum Blackout oder noch Schlimmeres. Solche vermeintlichen Challenges oder Mutproben in sozialen Medien können zu schwersten Verletzungen führen. Die Länderinitiative richtet sich an die Bundesregierung. Sie wird damit aufgefordert, das Recht zu schärfen. Mit einem Straftatbestand des Verleitens von Minderjährigen zu Selbstschädigungen. Ronny Thorau, Berlin.
1: Die Menschen in Deutschland sparen lieber, anstatt Geld auszugeben. Im September hat das Konsumklima nach einer Marktforschungsstudie einen Dämpfer bekommen. Als Grund dafür werden unsichere politische Zeiten weltweit genannt, sowie teure Energie.
3: Die Neigung zum Sparen ist so hoch wie seit der Finanzkrise 2008 nicht mehr, so die Konsumforscher. Gleichzeitig seien die Erwartungen an die Einkommensaussichten stark gesunken. Sie sind demnach auf dem niedrigsten Wert seit April. Vor allem die hohen Energiepreise sorgen für Verunsicherung bei vielen Menschen. Deswegen rechnen die meisten damit, dass sie in den nächsten Monaten weniger kaufen werden. Außerdem werden sich wohl auch viele mit größeren Investitionen zurückhalten. Die Erhebung der Konsumforscher zeigt, dass auch die Bereitschaft zu größeren Anschaffungen leicht gesunken ist. Fiona Reinhardt, Nachrichtenredaktion.
1: In der Nähe von Barcelona sollen zwei Frauen rund 2 Jahre lang mit der Leiche eines Mannes im Haus gelebt haben. Nach ersten Ermittlungen der Polizei starb der Mann im Alter von 77 Jahren eines natürlichen Todes. Der Mann, seine 59-jährige Frau und seine 22-jährige Tochter sollen ihr Haus seit Beginn der Corona-Pandemie kaum noch verlassen haben.
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4: Hallo auf die Straßen. Aktuell liegen uns keine Meldungen vor. Ihr habt freie Fahrt. In 30 Minuten gibt es hier das nächste Update. Kommt gut und sicher an euer Ziel.
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4: In Worms sind es aktuell 7 Grad, in Heppenheim ebenfalls 7, in Ladenburg messen wir 8 Grad. Heute erwartet euch ein angenehmer Tag mit Sonne und lockeren Wolken. Das Ganze bei maximal 27 Grad.
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3: Heute Rosanna von Toto. Der Titel stammt aus ihrem 82er Album 4, also 4. Geschrieben wurde der Song von Keyboarder und Gründungsmitglied David Page. Ursprünglich ging man davon aus, der Song beziehe sich auf Rosanna Arquette. Die war damals die Freundin von Bandmitglied Steve Porcaro. Page dementierte allerdings, vielmehr beziehe sich der Song auf alle Frauen. Der Name Rosanna passte einfach zu gut für den Refrain. Alles, was ich tun möchte, wenn ich morgens aufwache, ist dir in die Augen zu schauen, Rosanna. Ich hätte nie gedacht, dass ein Mädchen wie du mich jemals mögen würde, Rosanna. Der großen Liebe folgt dann allerdings die große Enttäuschung, denn die Besungene trennt sich von ihm und obwohl bereits ein Jahr vergangen ist, geht sie ihm trotzdem nicht mehr aus dem Kopf. Ich treffe dich überall, Rosanna. Ich treffe dich überall. Das Video spielt übrigens auf einem Straßenstrich. Rosanna als Tänzerin in einem leuchtend roten Kleid. Unter den Tänzern übrigens kein geringerer als Patrick Swayze. Ich kann noch dein Gesicht durch das Fenster auf der anderen Seite scheinen sehen, Rosanna. Ich wusste nicht, dass ein Mädchen wie du mich so traurig machen kann. Ich hätte nie gedacht, dass es so weh tun würde. 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
9: Hallo auf die Straßen. Aktuell liegen uns keine Meldungen vor. Ihr habt freie Fahrt. In 30 Minuten gibt es hier das nächste Update. Kommt gut und sicher an euer Ziel.
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9: In Ladenburg haben wir aktuell 8 Grad. In Viernheim ebenfalls 8. Bürstadt meldet 7 Grad. Heute erwartet euch ein angenehmer Tag mit Sonne und lockeren Wolken. Das Ganze bei maximal 27 Grad.
0: Marketing-Experten sagen, die nächsten 3 Sekunden entscheiden, ob du dranbleibst oder nicht. Und, hat's funktioniert? 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Metallica.

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1: Man mixe Alternative Rock mit Pop-Punk, addiere eine Violine dazu und man hat Yellow Card. Aus Jacksonville, Florida, kommen jetzt zusammen mit Good Charlotte zu uns nach Deutschland auf Tour, spielen am 11. November in München und am 14. in Düsseldorf.
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1: Hier sind Yellow Card mit ihrer neuen Scheibe Calvary Drive.
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0: Guten Morgen, wer ist denn dran?
2: Ja, moin, hier ist Nicole.
0: Was fährst du für ein Auto?
2: Ein VW Passat 3BG 1,8T 20V.
0: Halleluja! Also ich würde mal schätzen, wer seine Autobezeichnung so gut kann, der ist auch ein Autoliebhaber, oder?
2: Total, ja, das liegt in der Familie.
0: Dann hast du ja auch wahrscheinlich eine Meinung zu unserer aktuellen Frage. Was glaubst du denn, wie viel Prozent unserer Rockbuddies haben ein Auto, genauso wie du, mit mehr als 250.000 Kilometern auf der Uhr?
2: Also mein Tipp sind 12%.
0: Nicole, tatsächlich, was soll man sagen? Das ist genau richtig!
3: Jawohl, Glückwunsch!
0: Stark!
2: Danke, cool.
0: 12%. Ich hätte gedacht, es sind ein paar mehr.

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4: Ich bin Jan-Henner Reitzer. Tanken soll ab Oktober wieder um 17 Cent pro Liter günstiger werden, zumindest wenn die Mineralölkonzerne die Steuersenkung komplett weitergeben. Der Bundestag hat die Neuauflage des Tankrabatts heute beschlossen, auch der Bundesrat stimmte zu. Die vorgesehene Entlastung soll bis Ende des Jahres gelten und steht in der Kritik, zum Beispiel von der Opposition im Bundestag. Ein Kritikpunkt: statt Tanken für alle günstiger zu machen, müsse eine gezielte Entlastung für diejenigen her, die Unterstützung auch wirklich nötig haben. Der Bundesrat hat sich heute mit vielen weiteren Themen beschäftigt. Unter anderem haben die Länder den Bund aufgefordert, mehr gegen Challenges in sozialen Medien zu tun, die Kinder und Jugendliche in Gefahr bringen.
5: An lebensgefährlichen Orten klettern, scharfe oder gar giftige Dinge zu sich nehmen oder sich zu würgen bis zum Blackout oder noch Schlimmeres. Solche vermeintlichen Challenges oder Mutproben in sozialen Medien können zu schwersten Verletzungen führen. Die Länderinitiative richtet sich an die Bundesregierung. Sie wird damit aufgefordert, das Recht zu schärfen. Mit einem Straftatbestand des Verleitens von Minderjährigen zu Selbstschädigungen. Ronny Thorau, Berlin.
4: Die Menschen in Deutschland sparen lieber, anstatt Geld auszugeben. Im September hat das Konsumklima nach einer Marktforschungsstudie einen Dämpfer bekommen. Als Grund dafür werden unsichere politische Zeiten weltweit genannt, sowie teure Energie.
6: Die Neigung zum Sparen ist so hoch wie seit der Finanzkrise 2008 nicht mehr, so die Konsumforscher. Gleichzeitig seien die Erwartungen an die Einkommensaussichten stark gesunken. Sie sind demnach auf dem niedrigsten Wert seit April. Vor allem die hohen Energiepreise sorgen für Verunsicherung bei vielen Menschen. Deswegen rechnen die meisten damit, dass sie in den nächsten Monaten weniger kaufen werden. Außerdem werden sich wohl auch viele mit größeren Investitionen zurückhalten. Die Erhebung der Konsumforscher zeigt, dass auch die Bereitschaft zu größeren Anschaffungen leicht gesunken ist. Fiona Reinhardt, Nachrichtenredaktion.
4: In der Nähe von Barcelona sollen zwei Frauen rund 2 Jahre lang mit der Leiche eines Mannes im Haus gelebt haben. Nach ersten Ermittlungen der Polizei starb der Mann im Alter von 77 Jahren eines natürlichen Todes. Der Mann, seine 59-jährige Frau und seine 22-jährige Tochter sollen ihr Haus seit Beginn der Corona-Pandemie kaum noch verlassen haben.
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7: Hallo auf die Straßen. Aktuell liegen uns keine Meldungen vor. Ihr habt freie Fahrt. In 30 Minuten gibt es hier das nächste Update. Kommt gut und sicher an euer Ziel.
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7: In Neustadt an der Weinstraße sind es aktuell 8 Grad. In Grünstadt haben wir 5 Grad. Und in Bad Dürkheim messen wir 6 Grad. Heute erwartet euch ein angenehmer Tag mit Sonne und lockeren Wolken. Das Ganze bei maximal 27 Grad.
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4: Punkrock-Bandnamen, die können schon ganz schön brutal und aggressiv klingen. Kurt Cobain, der wollte weg davon und so entstand der Name Nirvana. Nirvana ist der buddhistische Zustand der Erleuchtung, klang für Cobain schön und friedlich, ein bewusster Kontrast eben zur rauen Musikszene. Und so wurde aus Pencapped Shoe und Widow Pain Nirvana, ein Name, der Geschichte schrieb.
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9: Wenn ihr durch eure Wohnung oder euer Zimmer geht, wie viel steht oder liegt da völlig unnötig rum? Klamotten, die ihr längst nicht mehr anzieht, die Küchenmaschine und die Kisten im Keller, von denen keiner so genau weiß, was drin ist. Natürlich erzählt euch die Welt ständig, was ihr noch alles braucht. Aber was braucht ihr wirklich? Silbermond hat schon vor 10 Jahren gesungen, es reißt sich besser mit leichtem Gepäck. Und noch viel länger empfiehlt die Bibel genau dasselbe. Klammert nicht an dem, was ihr besitzt, weil es schnell Flügel kriegen kann. Das heißt nicht, Besitz ist böse, sondern lasst ihn nicht die Kontrolle übernehmen. Wie wär's mit einer kleinen Inventur, jetzt am Wochenende? Mal zu überlegen, was brauche ich wirklich? Und was eigentlich nur, um zu zeigen, dass ich's hab? Schafft Platz für einen anderen Luxus, Raum zum Leben, für euch und andere, für gute Gespräche und Zeit mit euren Lieben. Also was ist wirklich wichtig?
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11: Auf der A61 Richtung Mönchengladbach zwischen Pleit und Gruft steht ein liegen gebliebenes Fahrzeug auf dem Standstreifen. In der Gegenrichtung, Richtung Ludwigshafen, liegen in Höhe Raststätte Hunsrück West Gegenstände auf der Fahrbahn. Gute Fahrt.
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11: In Bürstadt sind es aktuell 7 Grad. In Neustadt an der Weinstraße haben wir 8 Grad. In Ladenburg ebenfalls 8 Grad. Heute erwartet euch ein angenehmer Tag mit Sonne und lockeren Wolken. Das Ganze bei maximal 27 Grad.
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1: Betontod haben ein neues Album am Start und daraus gibt's jetzt die neue Scheibe Eine letzte Runde. Jahre gibt es die Jungs schon, tausende von verschwitzten geilen Gigs und trotzdem jetzt ihr Versprechen als Albumtitel: Wir fangen jetzt erst an.
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1: Hier sind Betontod mit Eine letzte Runde.
0: Jetzt.

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0: Wir suchen heute eure ältesten Autos und die schönsten Geschichten dazu. Und bei uns ist jetzt am Telefon der Udo. Guten Morgen.
2: Guten Morgen.
0: Hi Udo, und du bringst kein Auto, sondern hier ein Motorrad an den Start. Was hast du denn?
2: Das ist eine Honda CB57 F1, Baujahr 77. Ja, alt, schwer, brutal laut, aber gut, sage ich immer.
0: Welche Farbe?
2: Die ist Viperngrün.
0: Oh, herrlich. Schönes Ding.
2: Hat auch eine Ehe überlebt. Ja, wenn dann irgendwann mal die Ehefrau in die Garage kommt und sagt, dann bummt doch dein Moped. Dann weißt du, du hast es übertrieben.
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3: Mit Lars Hinsberg und einer Menge Spannung in Nonstop.
4: Ladies and Gentlemen, willkommen an Bord unseres Nonstop-Fluges von New York nach London.
3: Stellt euch vor, ihr sitzt in einem Flugzeug, 12.000 Meter über dem Ozean, eingesperrt mit einem Mörder und einer tickenden Zeitbombe.
5: Jemand hat gedroht, alle 20 Minuten einen Passagier auf diesem Flug zu töten. Es sei denn, 150 Millionen Dollar werden auf dieses Konto überwiesen.
3: Genau das passiert nämlich Bill Marx in diesem Film. Der Air Marshal soll auf einem Flug zwischen New York und London für Sicherheit sorgen und steckt plötzlich mitten in einem dramatischen Fall.
6: Wir sind mitten über dem Atlantik, voll besetzt. Wie wird er damit durchkommen?
3: Es entwickelt sich ein spannender Wettlauf gegen die Zeit, in dem nicht nur seine Karriere, sondern schlussendlich auch das Leben aller Passagiere auf dem Spiel steht.
6: Agent Marx, das Konto, das Sie uns genannt haben, läuft auf Ihren Namen.
3: Was? Im tödlichen Spiel des Erpressers gerät der Polizist selbst immer mehr in die Schusslinie und wird schließlich sogar zum Hauptverdächtigen.
7: Agent Marx, eine Kampfjet-Eskorte hat Sie im Visier. Können Sie mich verstehen?
8: Ich entführe dieses Flugzeug nicht! Ich will es retten!
3: Einmal mehr glänzt Liam Neeson hier als Hauptdarsteller in einem packenden Thriller, bei dem nicht nur Popcorn, sondern auch einige Fingernägel gekaut werden dürften.
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16: Ich bin Jan-Henner Reitzer. Tanken soll ab Oktober wieder um 17 Cent pro Liter günstiger werden, zumindest wenn die Mineralölkonzerne die Steuersenkung komplett weitergeben. Der Bundestag hat die Neuauflage des Tankrabatts heute beschlossen, auch der Bundesrat stimmte zu. Die vorgesehene Entlastung soll bis Ende des Jahres gelten und steht in der Kritik, zum Beispiel von der Opposition im Bundestag. Ein Kritikpunkt: statt Tanken für alle günstiger zu machen, müsse eine gezielte Entlastung für diejenigen her, die Unterstützung auch wirklich nötig haben. Der Bundesrat hat sich heute mit vielen weiteren Themen beschäftigt. Unter anderem haben die Länder den Bund aufgefordert, mehr gegen Challenges in sozialen Medien zu tun, die Kinder und Jugendliche in Gefahr bringen.
17: An lebensgefährlichen Orten klettern, scharfe oder gar giftige Dinge zu sich nehmen oder sich zu würgen bis zum Blackout oder noch Schlimmeres. Solche vermeintlichen Challenges oder Mutproben in sozialen Medien können zu schwersten Verletzungen führen. Die Länderinitiative richtet sich an die Bundesregierung. Sie wird damit aufgefordert, das Recht zu schärfen mit einem Straftatbestand des Verleitens von Minderjährigen zu Selbstschädigungen. Onni Thorau, Berlin.
16: Die Menschen in Deutschland sparen lieber, anstatt Geld auszugeben. Im September hat das Konsumklima nach einer Marktforschungsstudie einen Dämpfer bekommen. Als Grund dafür werden unsichere politische Zeiten weltweit genannt, sowie teure Energie.
12: Die Neigung zum Sparen ist so hoch wie seit der Finanzkrise 2008 nicht mehr, so die Konsumforscher. Gleichzeitig seien die Erwartungen an die Einkommensaussichten stark gesunken. Sie sind demnach auf dem niedrigsten Wert seit April. Vor allem die hohen Energiepreise sorgen für Verunsicherung bei vielen Menschen. Deswegen rechnen die meisten damit, dass sie in den nächsten Monaten weniger kaufen werden. Außerdem werden sich wohl auch viele mit größeren Investitionen zurückhalten. Die Erhebung der Konsumforscher zeigt, dass auch die Bereitschaft zu größeren Anschaffungen leicht gesunken ist. Fiona Reinhardt, Nachrichtenredaktion.
16: In der Nähe von Barcelona sollen zwei Frauen rund zwei Jahre lang mit der Leiche eines Mannes im Haus gelebt haben. Nach ersten Ermittlungen der Polizei starb der Mann im Alter von 77 Jahren eines natürlichen Todes. Der Mann, seine 59-jährige Frau und seine 22-jährige Tochter sollen ihr Haus seit Beginn der Corona-Pandemie kaum noch verlassen haben.
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18: Auf der A61 Richtung Ludwigshafen liegt in Höhe der Raststätte Hunsrück West ein Gegenstand auf der Fahrbahn. Gute Fahrt.
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18: In Mutterstadt haben wir aktuell 6 Grad. Gernsheim meldet 4 Grad, während es in Osthofen 8 Grad sind. Heute erwartet euch ein angenehmer Tag mit Sonne und lockeren Wolken. Das Ganze bei maximal 27 Grad.
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19: Kurz nach 7, Samstagmorgen, vielleicht läuft gerade der Kaffee durch, vielleicht geht's aber auch schon zum Bäcker oder der Tag darf heute einfach mal langsam anfangen. Und eine gute Nachricht aus dieser Woche kann man direkt mitnehmen. Ab Oktober soll tanken wieder günstiger werden. Die Energiesteuer auf Benzin und Diesel, die wird ja gesenkt, inklusive Mehrwertsteuer, macht das dann rund 17 Cent Entlastung pro Liter aus. Und das ist doch mal was, womit man ganz gut ins Wochenende starten kann. Kommt gut rein.

0: gute Laune mit Chumbawamba und Tab Thumping. Hey, hier ist euer Rockbaron und wir sind ja mittendrin in unseren großen Urlaubswochen. 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Und bei Jana geht's heute um so einen Urlaub, bei dem eigentlich weniger das Ziel zählt als die Erinnerung daran.
1: Ich habe gerade im Radio gehört, dass ihr nach spannenden und lustigen Urlaubsgeschichten sucht. Ich hätte da eine für euch. Und zwar waren wir vor circa 20 Jahren mit meinem Bruder und ein paar Freunden im Centerpark in Bispingen. Wir hatten unsere Playstation mit und SingStar zu spielen. Und dann haben mein Bruder und ich uns, warum auch immer, so beim SingStar-Spielen gestritten um das Mikrofon und um wer besser singt und. Sodass er uns am nächsten Tag, er ist gefahren und er hat uns dann tatsächlich sitzen gelassen und ist am nächsten Tag, als wir im Schwimmbad waren, nach Hause gefahren und hat uns netterweise noch einen Schlüssel ins Versteck gelegt, sodass wir zumindest ins Haus konnten. Das war sehr witzig und ich würde tatsächlich, wenn wir gewinnen würden, das gerne nochmal mit meinem Bruder wiederholen, diesmal natürlich ohne Ärger und dass wir alle coole Tage dort verbringen könnten. Das wäre ein riesengroßer Wunsch und meine Kids, die mittlerweile da sind, würden mit ihrem Onkel wahrscheinlich auch eine mega coole Zeit dort verbringen können. Die lieben ihn nämlich über alles. Er ist eigentlich ein echt cooler Bruder. Damals fand ich es natürlich richtig doof und gemein. Im Nachgang aber eine einfache, witzige Story, an die wir sehr, sehr gerne zurückdenken und immer sehr viel drüber lachen.
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4: Es gibt ja wirklich etliche Songs, die nach ganz beliebten Orten oder bestimmten Sehenswürdigkeiten benannt sind. Aber nicht nur bei den Songs, auch bei manchen Bandnamen ist das der Fall. So zum Beispiel auch bei Linkin Park damals. Let you cut me off! Der kommt nämlich vom Linkin Park, also einem Park in Santa Monica in Los Angeles. Doch die Webdomain für den Namen, die war leider schon weg. Also wurde aus dem C dann ein K und das L in Linkin, das wurde einfach komplett gestrichen. Praktisch gedacht und doch irgendwie so ein bisschen modern. Ursprünglich wollte sich die Band übrigens auch mal Hybrid Theory nennen. So hieß dann aber einfach das erste Album.
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13: Auf der A48 Richtung Koblenz, zwischen der Raststätte Elstal Süd und Mayen, ist der rechte Fahrstreifen wegen Bergungsarbeiten gesperrt. Auf der A61 Richtung Ludwigshafen, in Höhe der Raststätte Hunsrück West, liegen Gegenstände auf der Fahrbahn. Gute Fahrt.
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13: In Frankenthal sind es aktuell 7 Grad, in Eisenberg ebenfalls 7 und auch in Mannheim messen wir 7 Grad. Heute erwartet euch ein angenehmer Tag mit Sonne und lockeren Wolken. Das Ganze bei maximal 27 Grad.
0: Bei uns in der Redaktion war es mal jemandem zu laut. Wegen AC/DC. Sabine fand, so geht das nicht. Wir fanden schon. Sabine arbeitet jetzt bei einem anderen Sender. Und wir hier.

0: Der Boss Bruce Springsteen hier am Samstagmorgen mit I'm on Fire. Und jetzt gibt's die nächste Geschichte aus unseren Urlaubswochen. Und die kommt eher aus der Kategorie, im Urlaub trifft man manchmal Entscheidungen, die zu Hause wahrscheinlich nie passiert wären. Mehr verrate ich vorher gar nicht.
1: Ja, hallo. Meine Urlaubsgeschichte ist heute zum Lachen, war aber damals gar nicht so toll. Mein Kumpel und ich, beide 23, waren auf Gran Canaria zum Jahreswechsel 96, 97. Ja, und natürlich auch so ein bisschen drauf aus, mal Mädels kennenzulernen. Okay, wir waren dort und irgendwann lernten wir ein Trio kennen, Männer, die uns ganz geschickt hinters Licht geführt haben. Nämlich eben damit, Mädels kennenzulernen mit einer Busfahrt und hier und da. Und irgendwie kam aber diese Fahrt nicht zustande und sie konnten uns geschickt in ein Hütchenspiel verwickeln. Ja, und ich in meiner Naivität bin drauf reingefallen und hatte dann hinterher 2500 D-Mark an den Hacken, die die Kollegen natürlich haben wollten. Im Vorfeld haben sie uns schon ganz geschickt ausgefragt, wo wir denn wohnen und wo sie uns mal abends abholen können etc. pp., damit sie auch ganz sicher waren, uns am Bock zu haben, wenn wir nicht zahlen wollten oder ich nicht zahlen will. Ja, mein Kumpel musste dann bei denen bleiben und einer von den dreien fuhr dann oder ging mit mir zur Bank. Ja, und dann kannte ich an mein Konto und ihnen das aushändigen, weil ich glaube, sonst hätten wir schwer Probleme bekommen. Ja, das habe ich auch alles relativ geheim gehalten, hier und da mal dem besten Freund erzählt, aber das war es auch. Ja, aber wie gesagt, das ist jetzt lange her, 30 Jahre, und wäre schön, irgendwie so eine kleine Urlaubszugabe zu gewinnen bei euch.
0: Ja. Urlaubspanne mit eingebautem Lerneffekt, und genau solche Geschichten sind hinterher oft die, die man noch Jahre später erzählt. Ne? Der perfekte Urlaub verschwimmt irgendwann, aber bei so einem Moment weiß man sofort wieder ganz genau, wo man war. Also her mit euren Urlaubsstories. 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
3: Ich bin Jan-Henner Reitzer. Tanken soll ab Oktober wieder um 17 Cent pro Liter günstiger werden, zumindest wenn die Mineralölkonzerne die Steuersenkung komplett weitergeben. Der Bundestag hat die Neuauflage des Tankrabatts heute beschlossen, auch der Bundesrat stimmte zu. Die vorgesehene Entlastung soll bis Ende des Jahres gelten und steht in der Kritik, zum Beispiel von der Opposition im Bundestag. Ein Kritikpunkt: statt Tanken für alle günstiger zu machen, müsse eine gezielte Entlastung für diejenigen her, die Unterstützung auch wirklich nötig haben. Der Bundesrat hat sich heute mit vielen weiteren Themen beschäftigt. Unter anderem haben die Länder den Bund aufgefordert, mehr gegen Challenges in sozialen Medien zu tun, die Kinder und Jugendliche in Gefahr bringen.
4: An lebensgefährlichen Orten klettern, scharfe oder gar giftige Dinge zu sich nehmen oder sich zu würgen bis zum Blackout oder noch Schlimmeres. Solche vermeintlichen Challenges oder Mutproben in sozialen Medien können zu schwersten Verletzungen führen. Die Länderinitiative richtet sich an die Bundesregierung. Sie wird damit aufgefordert, das Recht zu schärfen. Mit einem Straftatbestand des Verleitens von Minderjährigen zu Selbstschädigungen. Ronny Thorau, Berlin.
3: Die Menschen in Deutschland sparen lieber, anstatt Geld auszugeben. Im September hat das Konsumklima nach einer Marktforschungsstudie einen Dämpfer bekommen. Als Grund dafür werden unsichere politische Zeiten weltweit genannt, sowie teure Energie.
5: Die Neigung zum Sparen ist so hoch wie seit der Finanzkrise 2008 nicht mehr, so die Konsumforscher. Gleichzeitig seien die Erwartungen an die Einkommensaussichten stark gesunken. Sie sind demnach auf dem niedrigsten Wert seit April. Vor allem die hohen Energiepreise sorgen für Verunsicherung bei vielen Menschen. Deswegen rechnen die meisten damit, dass sie in den nächsten Monaten weniger kaufen werden. Außerdem werden sich wohl auch viele mit größeren Investitionen zurückhalten. Die Erhebung der Konsumforscher zeigt, dass auch die Bereitschaft zu größeren Anschaffungen leicht gesunken ist. Fiona Reinhardt, Nachrichtenredaktion.
3: In der Nähe von Barcelona sollen zwei Frauen rund zwei Jahre lang mit der Leiche eines Mannes im Haus gelebt haben. Nach ersten Ermittlungen der Polizei starb der Mann im Alter von 77 Jahren eines natürlichen Todes. Der Mann, seine 59-jährige Frau und seine 22-jährige Tochter sollen ihr Haus seit Beginn der Corona-Pandemie kaum noch verlassen haben.
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6: Auf der A48 Richtung Koblenz ist zwischen der Raststätte Elstal Süd und Mayen der rechte Fahrstreifen gesperrt. Dort laufen Bergungsarbeiten. Gute Fahrt.
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6: In Bad Dürkheim sind es aktuell 6 Grad, in Heppenheim ebenfalls 6. In Neustadt an der Weinstraße messen wir 8 Grad. Heute erwartet euch ein schöner Tag mit einigen Wolken und freundlichen Auflockerungen. Das Ganze bei maximal 27 Grad.
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7: Kurz nach 8 am Samstag, und falls ihr gerade noch im Bett liegt und euch fragt, aufstehen oder nochmal umdrehen, für die zweite Variante gibt es tatsächlich ganz gute Argumente. Wer unter der Woche nämlich regelmäßig zu wenig schläft, kann am Wochenende zumindest einen Teil davon nachholen. Ganz ausgleichen lässt sich Schlafmangel zwar nicht, aber 1-2 Stunden länger schlafen können am Wochenende durchaus helfen. Also, wenn heute Morgen nichts drängt, bleibt ruhig noch ein bisschen liegen. Oder am Sonntag. Und für alle, die schon unterwegs sind, wir machen hier weiter mit dem Samstagmorgen und rocken uns durch den Tag. Jetzt mit Meatloaf.

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0: Auto mit Hold the Line und damit sage ich guten Morgen. Hier ist euer Rockbaron am 26. September und jetzt schauen wir drauf, was eigentlich so als nächstes bei euch ansteht im Rockradar. Bitte, Vincent.
1: Große, große Empfehlung für Montag, den 12. Oktober in der SAP Arena in Mannheim. Bryan Adams kommt auf seiner großen Roll with the Punches Tour vorbei und das wird auf jeden Fall ein mega Highlight. Karten gibt's hier ab 72 Euro und los geht das Ganze um 20 Uhr. Und am Dienstag, den 20. Oktober, da kann ich euch die alte Feuerwache ans Herz legen. Da kommen nämlich The Subways vorbei. Live immer eine Wucht, das macht richtig viel Spaß. Los geht's hier um 20 Uhr und Karten gibt's ab 42 Euro.
0: Jo, danke, das war Vincent Schulze, unser Mann fürs Rockradar. Wenn ihr dann auf den Konzerten seid, ganz viel Spaß. Ich wünsche euch eine schöne Zeit und hier geht's weiter jetzt mit Volbeat und The Devil's Bleeding Crown. Guten Morgen!

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0: 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Der Filmcheck
3: mit Marius Moch, und ich muss ja sagen, eigentlich habe ich keine Höhenangst, aber dieser Film, der hat selbst mir schwitzige Hände bereitet, denn Fall ist absolut nichts für schwache Nerven.
4: Das ist krass. Verdammt, Hunter, in was ziehst du uns da rein?
3: Die beiden Freundinnen Becky und Hunter sind absolute Kletterfreaks und suchen immer nach neuen Herausforderungen. Ihr neues Ziel, eine Plattform auf einem 600 Meter hohen Fernsehturm mitten in der Wüste.
4: Ich hab da so ein Ding in Planung und dafür brauche ich dich. Der B-67 Fernsehturm.
3: Der Aufstieg läuft reibungslos, doch als die beiden wieder runter wollen, bricht die rostige Leiter ab und fällt 600 Meter auf den Boden der Wüste. Für Becky und Hunter bedeutet das, dass sie erstmal gefangen sind auf einer kleinen Plattform, die gerade einmal so groß ist, dass sie zu zweit drauf stehen können.
4: Wir werden von Stunde zu Stunde schwächer.
5: Wenn niemand Hilfe gerufen hätte, wäre sie längst da.
3: Zusammen müssen sie nun überlegen, wie sie wieder von dem Turm runterkommen. Immer im Kopf, jeder Schritt könnte einer zu viel sein.
5: Hunter, wie sollen wir jetzt runterkommen? Ich habe kein Netz hier.
3: Der Film spielt mit der Höhenangst des Zuschauers und lässt selbst Profikletterern das Blut in den Adern gefrieren. Wie schaffen es die beiden runter? Oder schaffen sie es überhaupt wieder runter? Der Film Fall liefert die Antworten.
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14: Auf der A48 Richtung Koblenz, zwischen der Raststätte Elstal Süd und Mayen, laufen Bergungsarbeiten. Der rechte Fahrstreifen ist gesperrt. Auf der A61 Richtung Ludwigshafen, zwischen der Raststätte Hunsrück West und Stromberg, liegen Gegenstände auf der Fahrbahn. Gute Fahrt.
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14: In Mutterstadt zeigt das Thermometer 7 Grad. Eisenberg meldet ebenfalls 7 Grad. In Gernsheim sind es 4 Grad. Heute erwartet euch ein schöner Tag mit einigen Wolken und freundlichen Auflockerungen. Das Ganze bei maximal 27 Grad.
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1: Und Rockbuddies, wir wollen uns hier ja ein bisschen besser kennenlernen. Und deshalb haben wir euch ganz viele Fragen rund ums Leben gestellt, rund um das Leben eines Rockbuddies. Also, wie viel Prozent der Rockbuddies sind zum Beispiel mal über 250 Kilometer für ein Konzert gefahren? Oder wie viele Rockbuddies hatten schon mal Sex auf einem Festival? Oder wie viele Rockbuddies haben mehr als 10 Bandshirts im Schrank? Und dann rätseln wir gemeinsam und der Rockbuddy, der am nächsten dran ist, gewinnt und kriegt noch einen ganz kleinen Preis als Dankeschön. Und in dieser Woche wollten wir von euch wissen, wie viel Prozent der Rockbuddies haben ein Auto mit mehr als 250.000 Kilometern auf dem Tacho. Ihr habt fleißig mitgeraten und Nicole war am nächsten dran, hat uns aber auch erstmal erzählt, mit was sie so unterwegs ist.
2: Ein VW Passat 3BG 1,8T 20V.
3: Halleluja!
4: Also ich würde mal schätzen, wer seine Autobezeichnung so gut kann, der ist auch ein Autoliebhaber, oder?
2: Total, ja, das liegt in der Familie.
4: Aber wahrscheinlich auch perfekt von dir gepflegt.
2: Ja, doch. Scheckheft gepflegt.
3: Und wie man so schön
4: so
3: sagt,
4: muss man das nice nennen, genau.
3: Sag mir, dass du deutsch bist, ohne zu sagen, dass du deutsch bist.
1: Und dann ging's an ihre Schätzung.
2: Also mein Tipp sind 12%.
4: Jawohl, Nicole, tatsächlich, was soll man sagen? Das ist genau richtig!
3: Jawohl, Glückwunsch!
4: Stark!
2: Danke!
1: Also die Auflösung, 12% der Rockbuddies haben ein Auto mit mehr als 250.000 Kilometern auf dem Tacho und Nicole aus Kloppenburg hat Gold richtig geschätzt und bekommt dafür als Dankeschön von uns den Rockstar Go 2 von Teufel. Alle bisherigen Fragen und Auflösungen findet ihr auch auf unserer Website und am Montag kommt dann direkt die nächste Frage.

0: 2. Hier sind Eggers und der Engelhardt aus der Morning Rock Show.
1: Und das war diese Woche los.
0: Wie viel Prozent von euch haben denn ein Auto mit mehr als 250.000 Kilometern? In der Leitung ist jetzt Alex aus Rauderfehl.
2: Ja, also ich habe auch noch mit meiner Freundin zusammen einen Camper umgebaut. Der hat schon 513.000 Kilometer auf dem Tacho.
0: Nein, Jausa! Das habe ich ja noch nie gehört.
2: Der läuft 100%. Ich hatte Frischstift bekommen, alles super. Das ist ein VW LT, dieser alte Sprinter quasi.
0: Alex, wie viel Prozent glaubst du, haben mehr als 250.000 Kilometer gefahren mit ihren Karren?
2: Oh, also ich würde schätzen 47%.
0: Krass. Was, die Hälfte?
2: Ja, denke ich schon.
0: Deins reicht ja auch für 2.
2: Ja, stimmt.
0: Okay, Alex, du bist ein bisschen sehr hoch reingegangen. Das war zu viel.

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2: Ich bin Jan-Henner Reitze. Tanken soll ab Oktober wieder um 17 Cent pro Liter günstiger werden, zumindest wenn die Mineralölkonzerne die Steuersenkung komplett weitergeben. Der Bundestag hat die Neuauflage des Tankrabatts heute beschlossen, auch der Bundesrat stimmte zu. Die vorgesehene Entlastung soll bis Ende des Jahres gelten und steht in der Kritik, zum Beispiel von der Opposition im Bundestag. Ein Kritikpunkt: statt Tanken für alle günstiger zu machen, müsse eine gezielte Entlastung für diejenigen her, die Unterstützung auch wirklich nötig haben. Der Bundesrat hat sich heute mit vielen weiteren Themen beschäftigt. Unter anderem haben die Länder den Bund aufgefordert, mehr gegen Challenges in sozialen Medien zu tun, die Kinder und Jugendliche in Gefahr bringen.
3: An lebensgefährlichen Orten klettern, scharfe oder gar giftige Dinge zu sich nehmen oder sich zu würgen bis zum Blackout oder noch Schlimmeres. Solche vermeintlichen Challenges oder Mutproben in sozialen Medien können zu schwersten Verletzungen führen. Die Länderinitiative richtet sich an die Bundesregierung. Sie wird damit aufgefordert, das Recht zu schärfen. Mit einem Straftatbestand des Verleitens von Minderjährigen zu Selbstschädigungen. Ronny Thorau, Berlin.
2: Die Menschen in Deutschland sparen lieber, anstatt Geld auszugeben. Im September hat das Konsumklima nach einer Marktforschungsstudie einen Dämpfer bekommen. Als Grund dafür werden unsichere politische Zeiten weltweit genannt, sowie teure Energie.
4: Die Neigung zum Sparen ist so hoch wie seit der Finanzkrise 2008 nicht mehr, so die Konsumforscher. Gleichzeitig seien die Erwartungen an die Einkommensaussichten stark gesunken. Sie sind demnach auf dem niedrigsten Wert seit April. Vor allem die hohen Energiepreise sorgen für Verunsicherung bei vielen Menschen. Deswegen rechnen die meisten damit, dass sie in den nächsten Monaten weniger kaufen werden. Außerdem werden sich wohl auch viele mit größeren Investitionen zurückhalten. Die Erhebung der Konsumforscher zeigt, dass auch die Bereitschaft zu größeren Anschaffungen leicht gesunken ist. Fiona Reinhardt, Nachrichtenredaktion.
2: In der Nähe von Barcelona sollen zwei Frauen rund 2 Jahre lang mit der Leiche eines Mannes im Haus gelebt haben. Nach ersten Ermittlungen der Polizei starb der Mann im Alter von 77 Jahren eines natürlichen Todes. Der Mann, seine 59-jährige Frau und seine 22-jährige Tochter sollen ihr Haus seit Beginn der Corona-Pandemie kaum noch verlassen haben.
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5: Auf der A48 Richtung Koblenz, zwischen der Raststätte Elstal Süd und Mayen, ist der rechte Fahrstreifen gesperrt. Dort laufen Bergungsarbeiten. Gute Fahrt.
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5: In Bad Dürkheim haben wir aktuell 12 Grad. Mutterstadt meldet 10 Grad, genauso auch in Ladenburg. Heute erwartet euch ein schöner Tag mit einigen Wolken und freundlichen Auflockerungen. Das Ganze bei maximal 27 Grad.
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6: Kurz nach 9 am Samstag, hier ist euer Rockbaron und jetzt sind wahrscheinlich auch die meisten endgültig im Tag angekommen. Und falls heute Sport auf dem Plan steht, muss gar nicht immer die große Einheit sein. Schon ein zügiger Spaziergang bringt Kreislauf und Kopf in Gang und wer sich regelmäßig bewegt, sammelt damit eben auch dann etwas für die Gesundheit, wenn es heute nicht noch ins Fitnessstudio oder auf die große Laufrunde geht. Also vielleicht nach dem Frühstück einfach einmal raus und bis dahin läuft hier erstmal der passende Soundtrack. Schönen guten Morgen.

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1: Und jetzt gibt's die Story der Woche hier im Sportupdate und die ist ziemlich eindeutig. Jürgen Klopp und die Nationalmannschaft. Sein erstes Spiel ist durch, 1:1 gegen die Niederlande in Amsterdam. Deutschland war nah am Sieg, kassierte aber sehr spät einen Ausgleich. Klopp selbst war vor allem mit Leidenschaft, Intensität und Einsatz zufrieden, hat aber auch ziemlich klar gesagt, fußballerisch geht da noch mehr. Und Cedric Kunz aus der Rock Arena hatte nach dem Spiel noch eine ganz gute Erkenntnis dazu.
2: Ich glaube, vielmehr war es ein Realitätscheck. Also, was jetzt schon möglich ist und was eben aber noch nicht möglich ist. Ich fand die Deutschen, die sind richtig stark reingestartet. Hab mir kurz gedacht, so, okay, da geht ja wirklich jetzt vielleicht einiges. Kurz später hat aber auch der Niederlande eine viel stärkere Phase. Und ich glaube, genau da haben sich auch wieder alte deutsche Muster so ein bisschen gezeigt. Man war ein bisschen zu fahrig im Spiel, hat viele Chancen ausgelassen, sich am Ende auch nicht belohnt, vielleicht das Spiel dann letztlich auch mal zu gewinnen. Und das waren immer wieder Probleme der deutschen Mannschaft auch in den letzten Jahren. Und deswegen ist klar, Klopp kann nicht einfach innerhalb von 3-4 Tagen so ein komplettes Team umkrempeln. Das ist gar nicht möglich. Und trotzdem glaube ich schon, dass man weiterhin durchaus positiv auf dieses Team blicken kann.
1: Und da sind wir eigentlich schon beim spannendsten Punkt. Denn bei Klopp geht es ja gerade nicht nur darum, was taktisch schon funktioniert. Der Typ ist einfach ein Menschenfänger. Einer, der Leute mit seiner Energie und seiner Art sofort reinzieht. Das sagen inzwischen ja auch die Spieler. Da ist von positiver Energie die Rede. Davon, dass seine Art direkt ansteckt. Philipp Treu hat sogar gesagt, Klopp sei ein Typ, für den man durchs Feuer gehen würde. Und ich merke das sogar zu Hause. Also meine Freundin ist jetzt wirklich kein Fußballnerd, aber seit Klopp die Nationalmannschaft übernommen hat, ist sie wieder voll drin, schaut sich jeden Tag die Videos der Nationalmannschaft bei Instagram an, verfolgt die Trainingsclips und ist plötzlich komplett drin. Und diese Videos, die werden ja teilweise auch millionenmal angeschaut. Also generell merkt man da einfach, da ist ein Push drin. Und das ist für mich gerade dieser Klopp-Effekt. Er schafft erstmal wieder Interesse. Auch bei Leuten, die vorher gar nicht unbedingt jedes Länderspiel sehen mussten. Morgen kommt dann direkt der nächste Test und dann schauen wir, ob er dieses Gefühl weitertragen kann. Das war die Story der Woche. Jürgen Klopp und die deutsche Nationalmannschaft. Das war das Sportupdate.

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7: Auf der A48 Richtung Dernbach gibt es zwischen Koblenz Nord und Hörgrenzhausen 1 Kilometer stockenden Verkehr. Auf der A62 Richtung Nonnweiler zwischen Freisen und Birkenfeld dichter Verkehr. Gute Fahrt.
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7: In Frankenthal haben wir aktuell 11 Grad, in Heppenheim ebenfalls 11 und auch Ladenburg meldet 11 Grad. Heute erwartet euch ein schöner Tag mit einigen Wolken und freundlichen Auflockerungen. Das Ganze bei maximal 27 Grad.
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1: Und Rockbuddies, gestern haben wir hier 50 Jahre U2 gefeiert und heute bleiben wir noch ein bisschen bei Ihnen. Wir hören jetzt nämlich wieder rein in unser Album der Woche und das ist ja passenderweise, das haben wir uns schlau ausgesucht, The Joshua Tree. Und wenn man sich diese Platte heute anhört, merkt man ziemlich schnell, warum 87 für U2 so ein Wendepunkt war. Schon der Anfang vom Album ist absurd stark, Where the Streets Have No Name. Danach I Still Haven't Found What I'm Looking For und dann With or Without You. Das Album kam ja am 9. März 87 raus und war U2s erstes Nummer 1 Album in den USA. Weltweit wurden später mehr als 25 Millionen Exemplare verkauft. Und spannend ist auch, wie stark Amerika damals in diese Platte reingelaufen ist. Der Arbeitstitel war sogar The Two Americas. Weil U2 sich mit diesem Land beschäftigt haben, mit seiner Weite, mit Gospel und Blues, aber eben auch mit seinen Widersprüchen. Gestern also 50 Jahre U2 und heute nehmen wir uns nochmal eines ihrer wichtigsten Alben genauer vor. Und wir fangen natürlich ganz vorne an. Aus unserem Album der Woche, The Joshua Tree, jetzt Where the Streets Have No Name.

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0: Norbert, warum fährst du so viel?
2: Ich arbeite in Troisdorf. Das ist etwas über 55 Kilometer.
0: Ah.
2: Und da fahre ich täglich privat.
0: Das läppert sich, ja.
2: Oh ja.
0: Und hast du aber eine Garage?
2: Ja klar.
0: Sehr gut.
2: Da kommt der immer rein.
0: Weil direkt. Ich habe nämlich keine und allein schon immer, wenn dann im Frühling diese ganzen Blüten und Harze aufs Auto tropfen, dann bin ich ja mal jetzt auf deinen Tipp gespannt.
2: Ich glaube, es sind nur 23%. Weil viele meinen, sie müssen immer ein neues Auto haben, immer up to date sein.
3: Aber ich bin auch so gewesen, dass ich immer gesagt habe, so, wenn das anfängt zu kosten und du bist ständig in der Werkstatt, dann weg damit. So war ich
2: ja
3: auch.
2: Aber an dem hier, da weiß ich, was ich dran habe.
3: Das ist schon ein sehr guter Tipp. Du bist schon sehr nah dran, aber es ist nicht richtig.
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4: Es gibt so ein paar Bands, die müssen sich richtig Gedanken gemacht haben, wie sie eigentlich heißen wollen. Vielleicht monatelang Marktforschung gemacht, um zu schauen, was kommt denn eigentlich gut an. Ja, und dann gibt's auch die Arctic Monkeys. Ja, bei den Arctic Monkeys, da gibt's keine große Story hinter dem Namen, sondern einfach trockenen britischen Humor. Gitarrist Git McAndrew fand den Namen einfach witzig. Und Sänger Alex Turner meinte später, der Name klingt wie was, was man sich mit 15 ausdenkt. Und genau deshalb sei's perfekt. Irgendwie aber auch sehr sympathisch, oder?
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24: Ich bin Jan-Henner Reitzer. Tanken soll ab Oktober wieder um 17 Cent pro Liter günstiger werden, zumindest wenn die Mineralölkonzerne die Steuersenkung komplett weitergeben. Der Bundestag hat die Neuauflage des Tankrabatts heute beschlossen, auch der Bundesrat stimmte zu. Die vorgesehene Entlastung soll bis Ende des Jahres gelten und steht in der Kritik, zum Beispiel von der Opposition im Bundestag. Ein Kritikpunkt, statt Tanken für alle günstiger zu machen, müsse eine gezielte Entlastung für diejenigen her, die Unterstützung auch wirklich nötig haben. Der Bundesrat hat sich heute mit vielen weiteren Themen beschäftigt. Unter anderem haben die Länder den Bund aufgefordert, mehr gegen Challenges in sozialen Medien zu tun, die Kinder und Jugendliche in Gefahr bringen.
0: An lebensgefährlichen Orten klettern, scharfe oder gar giftige Dinge zu sich nehmen oder sich zu würgen bis zum Blackout oder noch Schlimmeres. Solche vermeintlichen Challenges oder Mutproben in sozialen Medien können zu schwersten Verletzungen führen. Die Länderinitiative richtet sich an die Bundesregierung. Sie wird damit aufgefordert, das Recht zu schärfen mit einem Straftatbestand des Verleitens von Minderjährigen zu Selbstschädigungen. Ronny Thorau, Berlin.
24: Die Menschen in Deutschland sparen lieber, anstatt Geld auszugeben. Im September hat das Konsumklima nach einer Marktforschungsstudie einen Dämpfer bekommen. Als Grund dafür werden unsichere politische Zeiten weltweit genannt, sowie teure Energie.
2: Die Neigung zum Sparen ist so hoch wie seit der Finanzkrise 2008 nicht mehr, so die Konsumforscher. Gleichzeitig seien die Erwartungen an die Einkommensaussichten stark gesunken. Sie sind demnach auf dem niedrigsten Wert seit April. Vor allem die hohen Energiepreise sorgen für Verunsicherung bei vielen Menschen. Deswegen rechnen die meisten damit, dass sie in den nächsten Monaten weniger kaufen werden. Außerdem werden sich wohl auch viele mit größeren Investitionen zurückhalten. Die Erhebung der Konsumforscher zeigt, dass auch die Bereitschaft zu größeren Anschaffungen leicht gesunken ist. Fiona Reinhardt, Nachrichtenredaktion.
24: In der Nähe von Barcelona sollen zwei Frauen rund 2 Jahre lang mit der Leiche eines Mannes im Haus gelebt haben. Nach ersten Ermittlungen der Polizei starb der Mann im Alter von 77 Jahren eines natürlichen Todes. Der Mann, seine 59-jährige Frau und seine 22-jährige Tochter sollen ihr Haus seit Beginn der Corona-Pandemie kaum noch verlassen haben.
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3: Auf der A48 Richtung Dernbach gibt es zwischen Koblenz Nord und Hörgrenzhausen 1 Kilometer Stau. Habt eine gute und sichere Fahrt.
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3: In Heppenheim sind es aktuell 15 Grad, in Gernsheim haben wir 14 Grad, in Frankenthal ebenfalls 14 Grad. Heute erwartet euch ein schöner Tag mit einigen Wolken und freundlichen Auflockerungen. Das Ganze bei maximal 27 Grad.
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4: Kurz nach 10 am Samstag und Rockbuddies. Jetzt ist so langsam die Uhrzeit, an der aus ich müsste heute eigentlich noch irgendwann wirklich, okay, ich mach's jetzt wird. Einkauf, Wohnung, Garten, Auto, irgendwas steht ja meistens auch auf der Liste am Samstag. Und ein kleiner Trick funktioniert dabei tatsächlich ziemlich gut. Nicht mit dem größten Punkt anfangen. Erst eine Sache erledigen, die in 5 oder 10 Minuten weg ist. Danach fällt der Einstieg in den Rest nämlich meistens deutlich leichter. Also, eine Sache von der Liste streichen und dann sieht der Samstag direkt schon produktiver aus, als er eigentlich sein müsste. 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
1: Und Rock Buddies, wir wollen uns hier ja ein bisschen besser kennenlernen. Und deshalb haben wir euch ganz viele Fragen rund ums Leben gestellt, rund um das Leben eines Rock Buddies. Also, wie viel Prozent der Rock Buddies sind zum Beispiel mal über 250 Kilometer für ein Konzert gefahren? Oder wie viele Rock Buddies hatten schon mal Sex auf einem Festival? Oder wie viele Rock Buddies haben mehr als 10 Bandshirts im Schrank? Und dann rätseln wir gemeinsam und der Rock Buddy, der am nächsten dran ist, gewinnt und kriegt noch einen ganz kleinen Preis als Dankeschön. Und in dieser Woche wollten wir von euch wissen, wie viel Prozent der Rock Buddies haben ein Auto mit mehr als 250.000 Kilometern auf dem Tacho. Ihr habt fleißig mitgeraten und Nicole war am nächsten dran, hat uns aber auch erstmal erzählt, mit was sie so unterwegs ist.
2: Ein VW Passat 3BG 1,8T 20V.
3: Halleluja!
4: Also ich würde mal schätzen, wer seine Autobezeichnung so gut kann, der ist auch ein Autoliebhaber, oder?
2: Total, ja, das liegt in der Familie.
4: Aber wahrscheinlich auch perfekt von dir gepflegt.
2: Ja, doch. Checkheft gepflegt.
3: Und wie man so schön
4: so
3: sagt,
4: muss man das nice. Nennen, genau.
3: Sag mir, dass du deutsch bist, ohne zu sagen, dass du deutsch bist.
1: Und dann ging's an ihre Schätzung.
2: Also mein Tipp sind 12%.
4: Jawohl, Nicole, tatsächlich, was soll man sagen, das ist genau richtig.
3: Jawohl, Glückwunsch.
4: Stark.
2: Danke.
1: Also die Auflösung, 12% der Rock Buddies haben ein Auto mit mehr als 250.000 Kilometern auf dem Tacho und Nicole aus Kloppenburg hat Gold richtig geschätzt und bekommt dafür als Dankeschön von uns den Rockstar Go 2 von Teufel. Alle bisherigen Fragen und Auflösungen findet ihr auch auf unserer Website und am Montag kommt dann direkt die nächste Frage.
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25: Auf der A48 Richtung Dernbach gibt es zwischen Koblenz Nord und Höher Grenzhausen 2 Kilometer Stau. Auf der A65 Richtung Ludwigshafen steht ihr zwischen Neustadt Süd und Neustadt Nord auf 1 Kilometer. Gute Fahrt.
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25: In Mutterstadt haben wir aktuell 13 Grad. In Vierenheim sind es 14 Grad. Ebenso in Neustadt an der Weinstraße. Heute erwartet euch ein schöner Tag mit einigen Wolken und freundlichen Auflockerungen. Das Ganze bei maximal 27 Grad.
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1: Und Rock Buddies. Bei 60 Seconds ging's diese Woche mit Air France ja nochmal richtig weit weg. Zu gewinnen gab's Langstreckenflüge, zum Beispiel nach Bangkok, Peking oder Miami. Und eine Runde hat am Ende den Ausschlag gegeben. Hier ist nochmal unsere Gewinnerrunde der Woche.
2: In welchem heutigen Land befanden sich die hängenden Gärten von Babylon, eins der 7 antiken Weltwunder, im Irak oder in Afghanistan?
3: Irak.
2: In welchem Land steht der Taj Mahal?
3: Indien.
2: Auf welchem Kontinent befinden sich die Pyrenäen?
3: In Europa.
2: Wie heißt die größte päpstliche Kathedrale in Rom?
3: Der Petersdom.
2: Zu welchem Bundesland gehört die Insel Rügen?
3: Zu Mecklenburg-Vorpommern.
2: Ist das Tote Meer das salzhaltigste Gewässer der Welt?
3: Ja.
2: Nein, der Assalsee in Afrika. Lanzarote gehört zu welcher Inselgruppe?
3: Zu den Kanaren.
2: In welcher Stadt liegt der Hyde Park?
3: In London.
2: In welchem Land liegt der Baikalsee?
3: In Russland.
2: Welcher ist der längste Fluss, der durch Hamburg fließt?
3: Das ist die Elbe.
2: In welcher Stadt in Illinois beginnt die Route 66? Springfield oder Chicago?
3: In Chicago.
2: Lower Saxony ist der englische Name welchen Bundeslandes?
3: Sachsen.
2: Niedersachsen. Auf welchem Kontinent befindet sich der Titicacasee?
3: Südamerika.
2: Wie heißt die Hauptstadt der Ukraine?
3: Das ist Kiew.
2: Und wie ist die Hauptstadt von Brandenburg?
3: Das ist Potsdam.
2: Wie heißen die berühmten Zwillingshügel in San Francisco? Gibt's auch einen Film
3: drüber?
2: Der größte Berg Afrikas wird auch Wilhelmskuppe genannt. Welcher ist gemeint?
3: Kilimanjaro.
2: Ist richtig, aber die Zeit war vorbei. So, Michael. Das war aber viel, was du gewusst hast. Jetzt die Frage, wie viel? Engelhardt.
4: Das war richtig stark. Twin Peaks sogar, nicht schlecht. Michael, 14 Punkte bringt dir das.
1: So. 14 Punkte haben in dieser Woche gereicht und nächste Woche geht's dann direkt weiter. Diesmal wird's ein bisschen näher, dann spielen wir bei 60 Seconds um Flüge nach Paris. Also anmelden und mitspielen.

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2: Guten Morgen, wer ist denn dran?
3: Ja, moin, hier ist Nicole.
2: Was fährst du für ein Auto?
3: Ein VW Passat 3BG 1,8 T20V.
2: Halleluja! Also ich würde mal schätzen, wer seine Autobezeichnung so gut kann, der ist auch ein Autoliebhaber, oder?
3: Total, ja, das liegt in der Familie.
2: Und dann hast du ja auch wahrscheinlich eine Meinung zu unserer aktuellen Frage. Was glaubst du denn, wie viel Prozent unserer Rockbuddies haben ein Auto, genauso wie du, mit mehr als 250.000 Kilometern auf der Uhr?
3: Also mein Tipp sind 12%.
2: Nicole, tatsächlich, was soll man sagen? Das ist genau richtig!
4: Jawohl, Glückwunsch!
2: Stark!
3: Danke, cool.
2: 12%. Ich hätte gedacht, es sind ein paar mehr.
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5: Mit Anna Schellhase. Wir befinden uns im Jahre 1912 auf dem Anwesen Downton Abbey der Adelsfamilie Crawley.
6: Willkommen im Downton. Sie sehen 1 Million Backsteine, die zusammenbrechen können, und ich sehe dort mein Lebenswerk.
5: Gerade ist die Titanic versunken. Das löst auf Downton Abbey eine Krise aus.
7: Ich habe Downton schon zu viele Opfer gebracht, um jetzt aufzugeben.
5: Auf dem Anwesen leben Lord und Lady Grantham mit ihren Töchtern und ihrem Personal.
8: Nichts kann so erfolgreich sein wie der Überfluss.
9: Ich erwarte, dass alles hier im Hause glänzt und strahlt.
5: Doch das Adelsleben ist nicht immer leicht, und so geraten die Charaktere von einem Drama ins nächste.
10: Der Tag kommt, an dem ihr Leutchen euch klein machen müsst, wie alle anderen auch.
5: Die Serie zeigt in einem Zeitraum von 13 Jahren den Wandel der Zeit mit immer neuen Krisen. Vom Ersten Weltkrieg über die spanische Grippe bis hin zum irischen Unabhängigkeitskrieg. Die Welt ist in Bewegung, das bekommen die Charaktere richtig zu spüren.
11: Downton schließt sich an die Zeit an, in der wir leben.
12: Das ist nun genau das, wovor ich große Angst habe.
5: Downton Abbey wurde mehrfach ausgezeichnet und hat sogar einen Eintrag im Guinness Buch der Rekorde als die beste Serie des Jahres 2011. Downton Abbey gibt es bei Netflix. Wer die 6 Staffeln schon durchgesuchtet hat, kann sich als Nachschlag noch über 2 Filme zur Serie freuen.
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20: Ich bin Jan-Henner Reitze. Tanken soll ab Oktober wieder um 17 Cent pro Liter günstiger werden, zumindest wenn die Mineralölkonzerne die Steuersenkung komplett weitergeben. Der Bundestag hat die Neuauflage des Tankrabatts heute beschlossen, auch der Bundesrat stimmte zu. Die vorgesehene Entlastung soll bis Ende des Jahres gelten und steht in der Kritik, zum Beispiel von der Opposition im Bundestag. Ein Kritikpunkt: statt Tanken für alle günstiger zu machen, müsse eine gezielte Entlastung für diejenigen her, die Unterstützung auch wirklich nötig haben. Der Bundesrat hat sich heute mit vielen weiteren Themen beschäftigt. Unter anderem haben die Länder den Bund aufgefordert, mehr gegen Challenges in sozialen Medien zu tun, die Kinder und Jugendliche in Gefahr bringen.
21: An lebensgefährlichen Orten klettern, scharfe oder gar giftige Dinge zu sich nehmen oder sich zu würgen bis zum Blackout oder noch Schlimmeres. Solche vermeintlichen Challenges oder Mutproben in sozialen Medien können zu schwersten Verletzungen führen. Die Länderinitiative richtet sich an die Bundesregierung. Sie wird damit aufgefordert, das Recht zu schärfen. Mit einem Straftatbestand des Verleitens von Minderjährigen zu Selbstschädigungen. Ronny Thorau, Berlin.
20: Die Menschen in Deutschland sparen lieber, anstatt Geld auszugeben. Im September hat das Konsumklima nach einer Marktforschungsstudie einen Dämpfer bekommen. Als Grund dafür werden unsichere politische Zeiten weltweit genannt, sowie teure Energie.
22: Die Neigung zum Sparen ist so hoch wie seit der Finanzkrise 2008 nicht mehr, so die Konsumforscher. Gleichzeitig seien die Erwartungen an die Einkommensaussichten stark gesunken. Sie sind demnach auf dem niedrigsten Wert seit April. Vor allem die hohen Energiepreise sorgen für Verunsicherung bei vielen Menschen. Deswegen rechnen die meisten damit, dass sie in den nächsten Monaten weniger kaufen werden. Außerdem werden sich wohl auch viele mit größeren Investitionen zurückhalten. Die Erhebung der Konsumforscher zeigt, dass auch die Bereitschaft zu größeren Anschaffungen leicht gesunken ist. Fiona Reinhardt, Nachrichtenredaktion.
20: In der Nähe von Barcelona sollen zwei Frauen rund 2 Jahre lang mit der Leiche eines Mannes im Haus gelebt haben. Nach ersten Ermittlungen der Polizei starb der Mann im Alter von 77 Jahren eines natürlichen Todes. Der Mann, seine 59-jährige Frau und seine 22-jährige Tochter sollen ihr Haus seit Beginn der Corona-Pandemie kaum noch verlassen haben.
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23: Auf der A48 Richtung Dernbach gibt es zwischen Koblenz Nord und Hörgrenzhausen 2 Kilometer Stau. Auf der A65 Richtung Ludwigshafen staut es sich zwischen Neustadt Süd und Neustadt Nord ebenfalls auf 2 Kilometern. Wir wünschen euch eine gute Fahrt.
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23: In Ladenburg haben wir aktuell 21 Grad, in Gernsheim sind es 19 Grad und Osthofen meldet 14 Grad. In den nächsten Stunden ist es mäßig bewölkt. Heute Nacht sinkt das Thermometer auf frische 9 Grad. Morgen wird es dann freundlich mit Sonne und Wolken bei bis zu 29 Grad.
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2: Kurz Hilf am Samstag und Rock Buddies. Jetzt sind wir an dem Punkt am Tag, an dem er entweder schon erstaunlich viel geschafft hat oder gerade erst feststellt, dass aus ich mach das gleich ziemlich schnell Mittag werden kann. Und falls heute noch einkaufen auf eurem Plan steht, eine kleine Sache hat sich gerade erst geändert, beziehungsweise soll sich ändern. Die Bonpflicht soll wieder gelockert werden. Also weniger Papierkram an der Kasse, wenn man den Kassenzettel halt auch gar nicht braucht. Ne? Das ist zwar jetzt kein Weltwunder, aber genau so eine Änderung, die im Alltag einfach angenehmer ist und ja auch der Umwelt gut tut. Also, Liste abarbeiten jetzt, Rock Buddies. Einkauf erledigen und wir liefern weiter die Musik dazu.

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1: Und Rock Buddies, gestern haben wir ja richtig groß hier bei uns 50 Jahre U2 gefeiert. Von 5 bis 10 haben wir die 50 größten U2-Songs gehört, der große Countdown in der Morning Rock Show. Und ja, das muss ich mal vorstellen, ne? Am 25. September 76, da fing halt alles in Dublin an, also gestern vor 50 Jahren. Larry Mullen Jr. hatte an seiner Schule einen Zettel aufgehängt, weil er Musiker für eine Band suchte. Kurz darauf saßen die Jungs bei ihm zu Hause in der Küche, daraus wurde dann später U2. Und entsprechend war in Dublin jetzt rund um diesen Geburtstag ziemlich viel los. Die Geschichte der Band wurde überall nochmal aufgegriffen. Es gab eigene Podcasts, Rückblicke und Fanaktionen. Sogar eine offizielle 2-Euro-Gedenkmünze wurde zum Jubiläum aufgelegt. Und die Band selbst war mittendrin. Bono, The Edge, Adam Clayton und Larry Mullen Jr. Und auch Martin, unser Reporter, der war auch am Start. Könnt ihr nochmal bei Social Media sehen, Instagram und Facebook. Da hat er euch mitgenommen. Und das Tolle, zum Jubiläum gab es dann auch direkt mal neue Musik. Silencio ist gerade erschienen und gehört zum neuen Album Carnival de Luz. Das kommt am 13. November raus, wird dann das 16. Studioalbum von U2 und das erste Album mit komplett neuem Material seit 9 Jahren. 12 neue Songs sind damit drauf. Also 50 Jahre nach diesem Zettel am Schulbrett in Dublin ist die Geschichte immer noch nicht zu Ende. Hier ist die neue Musik von U2, hier ist Silencio.

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4: Auf der A65 Richtung Ludwigshafen gibt es zwischen Neustadt Süd und Neustadt Nord 2 Kilometer Stau. In der Gegenrichtung steht ihr zwischen Deidesheim und Neustadt Nord auf 1 Kilometer. Auf der A61 Richtung Mönchengladbach gibt es zwischen dem Rastplatz Harterscheid und dem Dreieck Sinzig eine Gefahr durch eine ungesicherte Unfallstelle auf dem Standstreifen. Die Polizei ist benachrichtigt. Gute Fahrt.
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4: In Worms haben wir aktuell 16 Grad, in Ludwigshafen ebenfalls und auch Osthofen meldet 16 Grad. In den nächsten Stunden ist es mäßig bewölkt. Heute Nacht sinkt das Thermometer auf frische 9 Grad. Morgen wird es dann freundlich mit Sonne und Wolken bei bis zu 29 Grad.
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1: Und jetzt gibt's die Story der Woche hier im Sportupdate und die ist ziemlich eindeutig. Jürgen Klopp und die Nationalmannschaft. Sein erstes Spiel ist durch, 1:1 gegen die Niederlande in Amsterdam. Deutschland war nah am Sieg, kassierte aber sehr spät einen Ausgleich. Klopp selbst war vor allem mit Leidenschaft, Intensität und Einsatz zufrieden, hat aber auch ziemlich klar gesagt, fußballerisch geht da noch mehr. Und Cedric Kunz aus der Rock Arena hatte nach dem Spiel noch eine ganz gute Erkenntnis dazu.
2: Ich glaube, vielmehr war es ein Realitätscheck, also was jetzt schon möglich ist und was eben aber noch nicht möglich ist. Ich fand, die Deutschen, die sind richtig stark reingestartet, hab mir kurz gedacht, so okay, da geht ja wirklich jetzt vielleicht einiges. Kurz später hatte aber auch dann Niederlande eine viel stärkere Phase und ich glaube, genau da haben sich auch wieder alte deutsche Muster so ein bisschen gezeigt. Man war ein bisschen zu fahrig im Spiel, hat viele Chancen ausgelassen, sich am Ende auch nicht belohnt, vielleicht das Spiel dann letztlich auch mal zu gewinnen. Und das waren immer wieder Probleme der deutschen Mannschaft auch in den letzten Jahren. Und deswegen ist klar, Klopp kann nicht einfach innerhalb von 3-4 Tagen so ein komplettes Team umkrempeln. Das ist gar nicht möglich. Und trotzdem glaube ich schon, dass man weiterhin durchaus positiv auf dieses Team blicken kann.
1: Und da sind wir eigentlich schon beim spannendsten Punkt. Denn bei Klopp geht es ja gerade nicht nur darum, was taktisch schon funktioniert. Der Typ ist einfach ein Menschenfänger. Einer, der Leute mit seiner Energie und seiner Art sofort reinzieht. Das sagen inzwischen ja auch die Spieler. Da ist von positiver Energie die Rede. Davon

und dass seine Art direkt ansteckt. Philipp Treu hat sogar gesagt, Klopp sei ein Typ, für den man durchs Feuer gehen würde. Und ich merke das sogar zu Hause. Also meine Freundin ist jetzt wirklich kein Fußballnerd, aber seit Klopp die Nationalmannschaft übernommen hat, ist sie wieder voll drin, schaut sich jeden Tag die Videos der Nationalmannschaft bei Instagram an, verfolgt die Trainingsclips und ist plötzlich komplett drin. Und diese Videos, die werden ja teilweise auch millionenmal angeschaut. Also generell merkt man da einfach, da ist ein Push drin. Und das ist für mich gerade dieser Klopp-Effekt. Er schafft erstmal wieder Interesse, auch bei Leuten, die vorher gar nicht unbedingt jedes Länderspiel sehen mussten. Morgen kommt dann direkt der nächste Test und dann schauen wir, ob er dieses Gefühl weitertragen kann. Das war die Story der Woche. Jürgen Klopp und die deutsche Nationalmannschaft. Das war das Sportupdate.

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0: Wir suchen heute eure ältesten Autos und die schönsten Geschichten dazu. Und bei uns ist jetzt am Telefon der Udo. Guten Morgen.
2: Guten Morgen.
0: Hi Udo, und du bringst kein Auto, sondern hier ein Motorrad an den Start. Was hast du denn?
2: Das ist eine Honda TB57 F1, Baujahr 77. Ja, alt, schwer, brutal laut, aber gut, sage ich immer.
0: Welche Farbe?
2: Die ist Viperngrün.
0: Oh, herrlich. Schönes Ding.
2: Hat auch eine Ehe überlebt. Ja, wenn dann irgendwann mal die Ehefrau in die Garage kommt und sagt, dann bummst doch dein Moped. Dann weißt du, du hast es übertrieben.
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3: Man muss jetzt als Rockstar nicht unbedingt der größte Tierschützer sein, aber bei einem Konzert in der Menge ein Huhn schlachten zu lassen, das kommt auch bei der Allgemeinheit nicht besonders gut an. Egal ob Absicht oder nicht, bei einem Konzert in Toronto im Jahr 1969 haben Alice Cooper eine Henne ins Publikum geworfen. Ganz schlechte Idee. Die Zuschauer rissen das Tier nämlich auseinander. Die Presse machte raus, die Band habe die Henne selbst getötet. Gut, was lernen wir daraus? Das Haustier dann doch lieber zu Hause lassen, wenn man einen Auftritt hat.
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1: Ich bin Jan-Henner Reitzer. Tanken soll ab Oktober wieder um 17 Cent pro Liter günstiger werden. Zumindest, wenn die Mineralölkonzerne die Steuersenkung komplett weitergeben. Der Bundestag hat die Neuauflage des Tankrabatts heute beschlossen, auch der Bundesrat stimmte zu. Die vorgesehene Entlastung soll bis Ende des Jahres gelten und steht in der Kritik, zum Beispiel von der Opposition im Bundestag. Ein Kritikpunkt: statt Tanken für alle günstiger zu machen, müsse eine gezielte Entlastung für diejenigen her, die Unterstützung auch wirklich nötig haben. Der Bundesrat hat sich heute mit vielen weiteren Themen beschäftigt. Unter anderem haben die Länder den Bund aufgefordert, mehr gegen Challenges in sozialen Medien zu tun, die Kinder und Jugendliche in Gefahr bringen.
2: An lebensgefährlichen Orten klettern, scharfe oder gar giftige Dinge zu sich nehmen oder sich zu würgen bis zum Blackout oder noch Schlimmeres. Solche vermeintlichen Challenges oder Mutproben in sozialen Medien können zu schwersten Verletzungen führen. Die Länderinitiative richtet sich an die Bundesregierung. Sie wird damit aufgefordert, das Recht zu schärfen. Mit einem Straftatbestand des Verleitens von Minderjährigen zu Selbstschädigungen. Ronny Thorau, Berlin.
1: Die Menschen in Deutschland sparen lieber, anstatt Geld auszugeben. Im September hat das Konsumklima nach einer Marktforschungsstudie einen Dämpfer bekommen. Als Grund dafür werden unsichere politische Zeiten weltweit genannt, sowie teure Energie.
3: Die Neigung zum Sparen ist so hoch wie seit der Finanzkrise 2008 nicht mehr, so die Konsumforscher. Gleichzeitig seien die Erwartungen an die Einkommensaussichten stark gesunken. Sie sind demnach auf dem niedrigsten Wert seit April. Vor allem die hohen Energiepreise sorgen für Verunsicherung bei vielen Menschen. Deswegen rechnen die meisten damit, dass sie in den nächsten Monaten weniger kaufen werden. Außerdem werden sich wohl auch viele mit größeren Investitionen zurückhalten. Die Erhebung der Konsumforscher zeigt, dass auch die Bereitschaft zu größeren Anschaffungen leicht gesunken ist. Fiona Reinhardt, Nachrichtenredaktion.
1: In der Nähe von Barcelona sollen zwei Frauen rund 2 Jahre lang mit der Leiche eines Mannes im Haus gelebt haben. Nach ersten Ermittlungen der Polizei starb der Mann im Alter von 77 Jahren eines natürlichen Todes. Der Mann, seine 59-jährige Frau und seine 22-jährige Tochter sollen ihr Haus seit Beginn der Corona-Pandemie kaum noch verlassen haben.
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4: Auf der A65 Richtung Ludwigshafen gibt es zwischen Neustadt Süd und Neustadt Nord 2 Kilometer Stau. In der Gegenrichtung steht ihr zwischen Deidesheim und Neustadt Nord auf 1 Kilometer. Auf der A61 Richtung Mönchengladbach zwischen Rastplatz Harterscheid und Dreieck Sinzig gibt es eine Gefahr durch eine ungesicherte Unfallstelle auf dem Standstreifen. Die Polizei ist benachrichtigt. Gute Fahrt.
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4: In Neustadt an der Weinstraße sind es aktuell 18 Grad, in Gernsheim ebenfalls 18. In Grünstadt messen wir 15 Grad. In den nächsten Stunden ist es mäßig bewölkt. Heute Nacht sinkt das Thermometer auf frische 9 Grad. Morgen wird es dann freundlich mit Sonne und Wolken bei bis zu 29 Grad.
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5: Kurzer 12 am Samstag und eine Sache kann man heute schon mal mitnehmen, wenn demnächst wieder irgendwas mit klimaneutral, nachhaltig oder umweltfreundlich im Einkaufswagen landet. Ab morgen gelten dafür nämlich strengere Regeln. Unternehmen dürfen solche Begriffe nicht mehr einfach pauschal auf Produkte klatschen, sondern müssen sie auch wirklich belegen können. Gleichzeitig kommen neue EU-Labels dazu, die unter anderem zeigen sollen, wie lange Gewährleistung oder zusätzliche Haltbarkeitsgarantien gelten. Also tatsächlich mal eine Änderung, von der man beim Einkaufen direkt was hat, ne? Weniger schöne Werbewörter, mehr Klarheit darüber, was eigentlich dahinter steckt. Kann man an einem Samstag ja mal mitnehmen.

0: Jam Jam, am Samstagmittag, schön, dass ihr am Start seid. Black Betty hier mit mir, mit eurem Rockbaron und jetzt Rock Buddies, schauen wir wieder drauf, was so als nächstes für Konzerte bei euch in der Region anstehen. Hier ist unser Rockradar.
1: Große, große Empfehlung für Montag, den 12. Oktober in der SAP Arena in Mannheim. Bryan Adams kommt auf seiner großen Roll with the Punches Tour vorbei und das wird auf jeden Fall ein mega Highlight. Karten gibt's hier ab 72 Euro und los geht das Ganze um 20 Uhr. Und am Dienstag, den 20. Oktober, da kann ich euch die alte Feuerwache ans Herz legen. Da kommen nämlich The Subways vorbei. Live immer eine Wucht, das macht richtig viel Spaß. Los geht's hier um 20 Uhr und Karten gibt's ab 42 Euro.
0: Jo, das Rockradar mit Vincent Schulze. Vielen lieben Dank, Vincent. Und viel Spaß euch Rockbuddies dann auf den Konzerten. Und jetzt geht's weiter mit Sum 41 und Landmines.

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4: Und wir schauen jetzt hier auf die drei größten Rockalben aus dem Jahr 1982.
1: Platz 3.
4: Wir starten mit einer Platte, die sowohl Punkrock als auch Mainstream-Elemente beinhaltet. The Clash, Combat Rock.
5: Should I stay or should I go?
1: Platz 2.
4: Dieses Album hier gewann insgesamt 6 Grammys, darunter auch das Album des Jahres Toto mit Toto 4.
1: Platz 1.
4: In so manchen Jahren wäre die Scheibe vielleicht auch Platz 1 gewesen, aber ganz ehrlich, 1982, da führt kein Weg an Iron Maiden und The Number of the Beast vorbei. Das erste Album mit Sänger Bruce Dickinson.
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14: Auf der A643 Richtung Wiesbaden gibt es zwischen dem Dreieck Mainz und dem Schiersteiner Kreuz 4 Kilometer Stau. Auf der A65 Richtung Ludwigshafen staut es sich zwischen Neustadt Süd und Neustadt Nord auf 2 Kilometern. Gute Fahrt.
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14: Bei euch in Worms sind es aktuell 19 Grad, in Heddesheim ebenfalls 19 und auch Bad Dürkheim meldet 19 Grad. In den nächsten Stunden ist es mäßig bewölkt. Heute Nacht sinkt das Thermometer auf frische 9 Grad. Morgen wird es dann freundlich mit Sonne und Wolken bei bis zu 29 Grad.
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1: Und Rock Buddies, gestern haben wir hier 50 Jahre U2 gefeiert und heute bleiben wir noch ein bisschen bei Ihnen. Wir hören jetzt nämlich wieder rein in unser Album der Woche und das ist ja passenderweise, das haben wir uns schlau ausgesucht, The Joshua Tree. Und wenn man sich diese Platte heute anhört, merkt man ziemlich schnell, warum 87 für U2 so ein Wendepunkt war. Schon der Anfang vom

Album ist absurd stark. Where the Streets Have No Name. Danach I Still Haven't Found What I'm Looking For. Und dann With or Without You. Das Album kam ja am 9. März 87 raus und war U2s erstes Nummer 1 Album in den USA. Weltweit wurden später mehr als 25 Millionen Exemplare verkauft. Und spannend ist auch, wie stark Amerika damals in diese Platte reingelaufen ist. Der Arbeitstitel war sogar The Two Americas. Weil U2 sich mit diesem Land beschäftigt haben, mit seiner Weite, mit Gospel und Blues, aber eben auch mit seinen Widersprüchen. Gestern haben wir 50 Jahre U2 gefeiert und jetzt hören wir nochmal rein in eines ihrer wichtigsten Alben, nämlich in unser Album der Woche. Aus The Joshua Tree von U2 jetzt With or Without You.

0: Hi, hier sind Eggers und der Engelhardt aus der Morning Rock Show.
1: Und das war diese Woche los.
0: Wir feiern 50 Jahre U2 und zwar mit 50 Songs von U2. Vielen, vielen Dank für eure ganzen geilen Nachrichten.
2: Ich war 97 als Soldat in Sarajevo, haben wir dort in den vom Krieg zerstörten Sarajevo die Tour Diskothek angeguckt. Ein irres Erlebnis.
3: Dort bin ich Zeuge geworden, dass Bono während des Konzertes bei einem Pizzabäcker für 60.000 Mann Pizzen bestellt hat.
0: Und wir haben schon wieder Bier getrunken während der Sendung, das war auch toll. Weil wir was Irisches machen sollten.
4: Ja, ja, selbst schuld, wenn man sowas sagt.
0: Und ich meine, Harfe spielen
4: können wir nicht. Dass wir keinen Whisky getrunken haben, so.
0: So nämlich. Also da blieb ja nur Guinness, mehr konnten wir nicht tun.
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5: Und jetzt für euch die drei größten Rocksongs aus dem Jahr 1966.
1: Platz 3.
5: You Really Got Me, The Kings. Der verzerrte Gitarrensound des Songs wurde mit einem ganz simplen Trick erzeugt. Übrigens, der Gitarrist Dave Davis schnitt nämlich dafür einfach den Lautsprecher seines Verstärkers mit einer Rasierklinge ein, um diesen aggressiven und verzerrten Klang zu erzeugen.
1: Oh yeah. Platz 2.
5: Auf Platz 2, Good Vibrations, The Beach Boys. Der Song, der setzte neue Maßstäbe in der Produktion. Mit seiner komplexen Struktur erweiterte er die Grenzen des klassischen Rocksounds.
1: Platz 1.
5: Nicht zu schlagen im Jahr 1966, aber Painted Black, The Rolling Stones. Der Song, der erreichte in dem Jahr Platz 1 der US- und auch UK-Single-Charts. Er wurde zu einem ihrer bekanntesten Hits weltweit und natürlich vor allem auch zu einem Meilenstein des Psychedelic Rock.
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14: Ich bin Jan-Henner Reitze. Tanken soll ab Oktober wieder um 17 Cent pro Liter günstiger werden, zumindest wenn die Mineralölkonzerne die Steuersenkung komplett weitergeben. Der Bundestag hat die Neuauflage des Tankrabatts heute beschlossen, auch der Bundesrat stimmte zu. Die vorgesehene Entlastung soll bis Ende des Jahres gelten und steht in der Kritik, zum Beispiel von der Opposition im Bundestag. Ein Kritikpunkt, statt Tanken für alle günstiger zu machen, müsse eine gezielte Entlastung für diejenigen her, die Unterstützung auch wirklich nötig haben. Der Bundesrat hat sich heute mit vielen weiteren Themen beschäftigt. Unter anderem haben die Länder den Bund aufgefordert, mehr gegen Challenges in sozialen Medien zu tun, die Kinder und Jugendliche in Gefahr bringen.
15: An lebensgefährlichen Orten klettern, scharfe oder gar giftige Dinge zu sich nehmen oder sich zu würgen bis zum Blackout oder noch Schlimmeres. Solche vermeintlichen Challenges oder Mutproben in sozialen Medien können zu schwersten Verletzungen führen. Die Länderinitiative richtet sich an die Bundesregierung. Sie wird damit aufgefordert, das Recht zu schärfen. Mit einem Straftatbestand des Verleitens von Minderjährigen zu Selbstschädigungen. Ronny Thorau, Berlin.
14: Die Menschen in Deutschland sparen lieber, anstatt Geld auszugeben. Im September hat das Konsumklima nach einer Marktforschungsstudie einen Dämpfer bekommen. Als Grund dafür werden unsichere politische Zeiten weltweit genannt, sowie teure Energie.
16: Die Neigung zum Sparen ist so hoch wie seit der Finanzkrise 2008 nicht mehr, so die Konsumforscher. Gleichzeitig seien die Erwartungen an die Einkommensaussichten stark gesunken. Sie sind demnach auf dem niedrigsten Wert seit April. Vor allem die hohen Energiepreise sorgen für Verunsicherung bei vielen Menschen. Deswegen rechnen die meisten damit, dass sie in den nächsten Monaten weniger kaufen werden. Außerdem werden sich wohl auch viele mit größeren Investitionen zurückhalten. Die Erhebung der Konsumforscher zeigt, dass auch die Bereitschaft zu größeren Anschaffungen leicht gesunken ist. Fiona Reinhardt, Nachrichtenredaktion.
14: In der Nähe von Barcelona sollen zwei Frauen rund 2 Jahre lang mit der Leiche eines Mannes im Haus gelebt haben. Nach ersten Ermittlungen der Polizei starb der Mann im Alter von 77 Jahren eines natürlichen Todes. Der Mann, seine 59-jährige Frau und seine 22-jährige Tochter sollen ihr Haus seit Beginn der Corona-Pandemie kaum noch verlassen haben.
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17: Auf der A643 Richtung Wiesbaden gibt es zwischen Mainz-Gonsenheim und Wiesbaden-Dotzheim 3 Kilometer stockenden Verkehr. Auf der A65 Richtung Ludwigshafen kommt es zwischen Neustadt Süd und Neustadt Nord zu 2 Kilometern Stau. Gute Fahrt!
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17: In Neustadt an der Weinstraße sind es aktuell 21 Grad. In Osthofen haben wir 20, in Bad Dürkheim ebenfalls 20 Grad. In den nächsten Stunden ist es mäßig bewölkt. Heute Nacht sinkt das Thermometer auf frische 9 Grad. Morgen wird es dann freundlich mit Sonne und Wolken bei bis zu 29 Grad.
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18: Kurz nach 1 am Samstag und falls ihr gerade nach dem Essen merkt, jetzt könnte ich mich eigentlich direkt irgendwo hinlegen, das ist nicht nur Einbildung, Rock Buddies. Dieses Mittagstief hat tatsächlich ziemlich viel mit unserer inneren Uhr zu tun. Der Körper fährt am frühen Nachmittag bei vielen Menschen ganz automatisch nochmal ein Stück runter, selbst dann, wenn das Mittagessen gar nicht besonders schwer war. Und wenn heute die Möglichkeit da ist, 10 bis 20 Minuten hinlegen, können schon reichen. Länger wird schnell gefährlich, weil man dann tiefer schläft und hinterher erstmal noch matschiger ist. Also offiziell abgesegnet, Samstagmittag kurz die Augen zu machen, das ist kein verlorener Tag.

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1: Und Rock Buddies, wir sind ja mittendrin in den großen Urlaubswochen und haben uns heute auch schon die ein oder andere Geschichte angehört. Und jetzt kommt der nächste Rock Buddy, der Bock auf einen 500-Euro Urlaubsgutschein hat, nämlich Elli.
2: Hi, na, ich bin Elli und ich habe voll Lust, so eine Reise zu gewinnen mit euch. Mit meiner Familie zusammen. Und zwar ist es so, dass wir mal zusammen in Costa Rica waren. Das war so schön. Und meine Tochter kommt nächstes Jahr in die Schule. Und dann planen wir noch eine 4-wöchige Reise nach Mexiko, Yucatan. Und wir wissen ehrlich gesagt nicht so richtig, wie wir uns das leisten können. Von daher wäre es Hammer, wenn wir die Reise bei Radio 21 gewinnen. Danke.
1: Yucatan, wow, das ist ja auch ein wildes Ziel, ne? Wieso soll es da hingehen?
2: Also zuerst, ja, Yucatan soll es werden, weil es eben super für Familien geeignet ist. Man kann da toll Rundreisen machen. Es gibt richtig schöne Strände und eine tolle Tierwelt und mexikanisches Essen, Maya-Kultur, also total vielseitig und abwechslungsreich. Wir sind nicht diejenigen, die jetzt, keine Ahnung, 4 Wochen am Strand liegen könnten, ohne uns zu langweilen oder so.
1: Aber es ist natürlich eine riesengroße Reise, ne? Und finanziell hast du ja schon gesagt, das ist eng dann, ne?
2: Ja, es ist eben so, dass wir im Moment noch überlegen, ob wir uns das finanziell leisten können. Also das ist gerade der Haken, weil dass wir das wollen, steht total fest. Halt eben, habe ich ja, glaube ich, vorhin schon gesagt, vor der Einschulung unserer Tochter nächstes Jahr. Und ja, dadurch, dass wir halt Elternzeit nehmen müssen, kommt kein Einkommen rein. Und ja, das würde die Reserve massiv schmelzen, die wir haben. Das heißt, es ist wirklich so ein Gehadere darum, was uns, wie viel Bereicherung, was so ein Wert für eine Reise hat. Und eigentlich ist das total so. Nur eben, ja, es geht, ja, wie gesagt, wenn Ersparnisse schmelzen, fühlt sich das auch nicht so gut an. Von daher wäre es einfach der absolute Oberhammer, wenn das klappen würde. Genau. Also das ist quasi der Zuschuss, der uns fehlt.
1: Ja, dann drücke ich doch mal die Daumen. Elli, du landest mit der Nachricht natürlich hier im Lostopf, ne? Generell an alle Rockbuddies. Letzter Aufruf, schickt mir noch eure Urlaubsstories für diesen Samstag. Und dann seid ihr mit drin und dann lose ich nachher mal aus und melde mich bei euch. Ja, das sind die großen Urlaubswochen und vielleicht ist ja Elli demnächst dann auch in ihrem Traumurlaub dank des 500-Euro-Urlaubsgutscheins von Schauinsland reisen.

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4: Na, was wäre für euch das perfekte Bühnenoutfit für euren Gig? Vielleicht ein T-Shirt, was ihr auf der Stage so richtig geil zerreißen könnt? Oder ja auch immer beliebte, gerade als Schlagzeuger, einfach ein Tanktop, damit man mit seinen Muskeln angeben kann? Oder ihr macht's eben so wie die Red Hot Chili Peppers. Die sind jetzt ja gerade am Anfang ihrer Karriere. Ich nenne es mal immer gerne etwas frei

0: Anfang ihrer Konzerte ganz ohne Shirt, ganz ohne Hose, sogar ganz ohne Unterhose. Naja, immerhin hatten sie Socken an, ne? Aber nicht an ihren Füßen, sondern halt an ihrem besten Stück. Ja, ich sag mal so, ne? Also solange es sitzt, vielleicht auch bald ein neuer Modetrend, der zurückkommen könnte. Ja gut, für Aufruhr haben die Konzerte damit auf jeden Fall gesorgt und rutscht dann eben doch mal ein bisschen was, dann ist es eben ein unvergessliches Konzert, ne?
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14: Auf der A65 Richtung Ludwigshafen gibt es zwischen Neustadt Süd und Neustadt Nord 2 Kilometer Stau. Auf der A643 Richtung Wiesbaden staut es sich zwischen Mainz-Gonsenheim und dem Anschluss Schiersteiner Straße auf 2 Kilometern. Wir wünschen euch eine gute Fahrt.
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14: In Worms haben wir aktuell 21 Grad, ebenso in Heddesheim und auch in Frankenthal. In den nächsten Stunden ist es mäßig bewölkt. Heute Nacht sinkt das Thermometer auf frische 9 Grad. Morgen wird es dann freundlich mit Sonne und Wolken bei bis zu 29 Grad.
13: 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Und, hat's funktioniert? Dann gleich weiter so. Metallica.

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1: Und Rock Buddies, wir wollen uns hier ja ein bisschen besser kennenlernen. Und deshalb haben wir euch ganz viele Fragen rund ums Leben gestellt. Rund um das Leben eines Rock Buddies. Also, wie viel Prozent der Rock Buddies sind zum Beispiel mal über 250 Kilometer für ein Konzert gefahren? Oder wie viele Rock Buddies hatten schon mal Sex auf einem Festival? Oder wie viele Rock Buddies haben mehr als 10 Bandshirts im Schrank? Und dann rätseln wir gemeinsam und der Rock Buddy, der am nächsten dran ist, gewinnt und kriegt noch einen ganz kleinen Preis als Dankeschön. Und in dieser Woche wollten wir von euch wissen, wie viel Prozent der Rock Buddies haben ein Auto mit mehr als 250.000 Kilometern auf dem Tacho. Ihr habt fleißig mitgeraten und Nicole war am nächsten dran, hat uns aber auch erstmal erzählt, mit was sie so unterwegs ist.
2: Ein VW Passat 3BG 1,8T 20V.
3: Halleluja!
4: Also ich würde mal schätzen, wer seine Autobezeichnung so gut kann, der ist auch ein Autoliebhaber, oder?
2: Total, ja, das liegt in der Familie.
4: Aber wahrscheinlich auch perfekt von dir gepflegt.
2: Ja, doch. Checkheft gepflegt.
3: Und wie man so schön
4: so
3: sagt,
4: muss man das nice. Nennen, genau.
3: Sag mir, dass du deutsch bist, ohne zu sagen, dass du deutsch bist.
1: Und dann ging's an ihre Schätzung.
2: Also mein Tipp sind 12%.
4: Jawohl, Nicole, tatsächlich, was soll man sagen, das ist genau richtig.
3: Jawohl, Glückwunsch.
4: Stark.
2: Danke.
1: Also die Auflösung, 12% der Rock Buddies haben ein Auto mit mehr als 250.000 Kilometern auf dem Tacho und Nicole aus Kloppenburg hat Gold richtig geschätzt und bekommt dafür als Dankeschön von uns den Rockstar Go 2 von Teufel. Alle bisherigen Fragen und Auflösungen findet ihr auch auf unserer Website und am Montag kommt dann direkt die nächste Frage.

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2: Und das war diese Woche los.
1: Wie viel Prozent von euch haben denn ein Auto mit mehr als 250.000 Kilometern? In der Leitung ist jetzt Alex aus Rauderfehl.
3: Ja, also ich habe auch noch mit meiner Freundin zusammen einen Camper umgebaut. Der hat schon 513.000 Kilometer auf dem Tacho.
1: Nein, Jausa! Das habe ich ja noch nie gehört.
3: Der läuft hundertprozentig, hat Frischstift bekommen, alles super. Das ist ein VW LT, dieser alte Sprinter quasi.
1: Alex, wie viel Prozent glaubst du, haben mehr als 250.000 Kilometer gefahren mit ihren Karren?
3: Oh, also ich würde schätzen 47%.
1: Krass. Was, die Hälfte?
3: Ja, denke ich schon.
1: Deins reicht ja auch für zwei.
3: Ja, stimmt.
1: Okay, Alex, du bist ein bisschen sehr hoch reingegangen. Das war zu viel.

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7: Ich bin Jan-Henner Reitzer. Tanken soll ab Oktober wieder um 17 Cent pro Liter günstiger werden, zumindest wenn die Mineralölkonzerne die Steuersenkung komplett weitergeben. Der Bundestag hat die Neuauflage des Tankrabatts heute beschlossen, auch der Bundesrat stimmte zu. Die vorgesehene Entlastung soll bis Ende des Jahres gelten und steht in der Kritik zum Beispiel von der Opposition im Bundestag. Ein Kritikpunkt, statt Tanken für alle günstiger zu machen, müsse eine gezielte Entlastung für diejenigen her, die Unterstützung auch wirklich nötig haben. Der Bundesrat hat sich heute mit vielen weiteren Themen beschäftigt. Unter anderem haben die Länder den Bund aufgefordert, mehr gegen Challenges in sozialen Medien zu tun, die Kinder und Jugendliche in Gefahr bringen.
8: An lebensgefährlichen Orten klettern, scharfe oder gar giftige Dinge zu sich nehmen oder sich zu würgen bis zum Blackout oder noch Schlimmeres. Solche vermeintlichen Challenges oder Mutproben in sozialen Medien können zu schwersten Verletzungen führen. Die Länderinitiative richtet sich an die Bundesregierung. Sie wird damit aufgefordert, das Recht zu schärfen mit einem Straftatbestand des Verleitens von Minderjährigen zu Selbstschädigungen. Ronny Thorau, Berlin.
7: Die Menschen in Deutschland sparen lieber, anstatt Geld auszugeben. Im September hat das Konsumklima nach einer Marktforschungsstudie einen Dämpfer bekommen. Als Grund dafür werden unsichere politische Zeiten weltweit genannt, sowie teure Energie.
9: Die Neigung zum Sparen ist so hoch wie seit der Finanzkrise 2008 nicht mehr, so die Konsumforscher. Gleichzeitig seien die Erwartungen an die Einkommensaussichten stark gesunken. Sie sind demnach auf dem niedrigsten Wert seit April. Vor allem die hohen Energiepreise sorgen für Verunsicherung bei vielen Menschen. Deswegen rechnen die meisten damit, dass sie in den nächsten Monaten weniger kaufen werden. Außerdem werden sich wohl auch viele mit größeren Investitionen zurückhalten. Die Erhebung der Konsumforscher zeigt, dass auch die Bereitschaft zu größeren Anschaffungen leicht gesunken ist. Fiona Reinhardt, Nachrichtenredaktion.
7: In der Nähe von Barcelona sollen zwei Frauen rund 2 Jahre lang mit der Leiche eines Mannes im Haus gelebt haben. Nach ersten Ermittlungen der Polizei starb der Mann im Alter von 77 Jahren eines natürlichen Todes. Der Mann, seine 59-jährige Frau und seine 22-jährige Tochter sollen ihr Haus seit Beginn der Corona-Pandemie kaum noch verlassen haben.
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10: Auf der A48 Richtung Dernbach gibt es zwischen Koblenz Nord und Bendorf Neuwied 1 Kilometer Stau. Auf der A65 Richtung Ludwigshafen staut es sich zwischen Neustadt Süd und Neustadt Nord auf 1 Kilometer. Gute Fahrt.
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10: In Eisenberg sind es aktuell 22 Grad. In Ludwigshafen ebenfalls 22 Grad. In Neustadt an der Weinstraße haben wir 24 Grad. In den nächsten Stunden ist es überwiegend bedeckt. Heute Nacht sinkt das Thermometer auf frische 9 Grad. Morgen wird es dann freundlich mit Sonne und Wolken bei bis zu sommerlichen 29 Grad.
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11: Und wunderschönen Samstag euch allen. Schön, dass ihr mit dabei seid. Heute ja die Rock Arena mal ohne Fußball-Bundesliga. Es ist natürlich Länderspielpause. Fußball gezockt wird heute aber übrigens noch in Bremen. Finde ich ganz spannend. Dort nämlich das Duell der Werder-Legenden gegen das Legendenteam von Real Madrid. Unter anderem mit dabei Legenden wie Thomas Schaaf, Diego, Per Mertesacker, Pepe, Claud Makélélé unter anderem mit dabei, also wirklich richtig große Namen und ich weiß auch viele Rockbuddies sind dort mit am Start, deswegen euch schon mal ganz viel Spaß, solltet ihr da später noch hinfahren, um 18.30 Uhr ist dort Anpfiff. Wir machen natürlich aber erstmal hier das, was wir am besten können, nämlich richtig, richtig gute Mucke spielen. Ich hab gleich wie Offspring für euch You're Gonna Go Far Kid und hier sind die Ärzte, hier ist Hurra.

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1: Na, wer von euch war gestern alles auf einem Rockkonzert oder besucht heute Abend noch einen richtig geilen Gig? Falls ja, schickt doch gerne mal eine WhatsApp rein, wohin es geht, und vor allem schickt uns später mal ein paar Fotos rüber. Falls ihr die nächsten Wochen noch nicht verplant sein solltet, gibt's jetzt von uns den wöchentlichen Tipp, unser Rockradar, wo denn bei euch in den kommenden Tagen und Wochen auch mal wieder so ein richtig geiles Rockkonzert oder Event stattfindet.
2: Große, große Empfehlung für Montag, den 12. Oktober in der SAP Arena in Mannheim. Bryan Adams kommt auf seiner großen Roll with the Punches Tour vorbei und das wird auf jeden Fall ein mega Highlight. Karten gibt's hier ab 72 Euro und los geht das Ganze um 20 Uhr. Und am Dienstag, den 20. Oktober, da kann ich euch die alte Feuerwache ans Herz legen. Da kommen nämlich The Subways vorbei. Live immer eine Wucht, das macht richtig viel Spaß. Los geht's hier um 20 Uhr und Karten gibt's ab 42 Euro.
1: Danke Vincent für die ganzen Infos. Unser Rockradar gibt's natürlich jede Woche neu für euch, wo denn jetzt bei euch in der Region neueste Konzerte oder Events sind.
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19: Auf der A48 Richtung Dernbach gibt es zwischen Koblenz Nord und dem Dreieck Dernbach 2 Kilometer Stau. Auf der A65 Richtung Ludwigshafen steht ihr zwischen Neustadt Süd und Neustadt Nord ebenfalls 2 Kilometer. Wir wünschen euch eine gute Fahrt.
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19: In Mannheim haben wir aktuell 23 Grad, in Heddesheim ebenfalls und auch Heppenheim meldet 23 Grad. In den nächsten Stunden ist es überwiegend bedeckt. Heute Nacht sinkt das Thermometer auf frische 9 Grad. Morgen wird es dann freundlich mit Sonne und Wolken bei bis zu sommerlichen 29 Grad.
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Bei uns in der Redaktion war es mal jemandem zu laut. Wegen AC/DC. Sabine fand, so geht das nicht. Wir fanden schon. Sabine arbeitet jetzt bei einem anderen Sender. Und wir hier.

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1: Bon Jovi an euren Samstagnachmittag hier bei mir in der Rock Arena. Schön, dass ihr mit dabei seid und wir machen hier direkt weiter mal mit Bryan Adams. Ja, übrigens gerade auch auf Deutschland-Tournee ist. Unter anderem nächste Woche in Rostock, dann spielt er in Berlin, in Köln, in München, Nürnberg, Bremen, Hamburg, Leipzig, Mannheim. Also gibt wirklich richtig viele Deutschland-Konzerte. Und ich war ja letztes Jahr im Dezember schon bei seinem Konzert in Braunschweig und ich muss echt sagen, der Mann, der hat's immer noch drauf. Meintet ihr übrigens auch?
2: Das war mega cool. Also jeden Cent wert. Das war genauso klasse wie vor über 20 Jahren, als wir ihn schon mal hier gesehen haben.
3: Der Typ ist einfach gut.
4: Guter Mann.
5: Waren viele von den alten Songs, auch die neuen, haben mir auch sehr, sehr gut gefallen.
6: 2 Stunden volle Kanne, einfach fantastisch. Bin echt geflasht.
1: Deswegen, ich werde jetzt auf seiner neuen Tour auf jeden Fall wieder auf sein Konzert gehen. Freue mich übrigens auch schon auf sein neues Album. Das kommt jetzt auch bald raus. Wird einfach ein Country-Album sein. Er war nämlich jetzt in Kanada unterwegs und dann hat er so ein bisschen sich gedacht, ach, das passt sich eigentlich ganz gut zu der ganzen Natur und er wollte ja auch mal was Neues ausprobieren. Wir hören ihn jetzt auf jeden Fall mit einem seiner größten Hits. Hier ist Bryan Adams mit The Summer of 69. We'll be right back.

0: Hi, hier sind Eggers und der Engelhardt aus der Morning Rock Show.
1: Und das war diese Woche los.
0: Norbert, warum fährst du so viel?
2: Ich arbeite in Troisdorf. Das ist etwas über 55 Kilometer.
0: Ah.
2: Und da fahre ich täglich privat.
0: Das läppert sich, ja.
2: Oh ja.
0: Und hast du aber eine Garage?
2: Ja klar.
0: Sehr gut.
2: Da kommt der immer rein.
0: Weil ich habe nämlich keine und allein schon immer, wenn dann im Frühling diese ganzen Blüten und Harze aufs Auto tropfen, dann bin ich ja mal jetzt auf deinen Tipp gespannt.
2: Ich glaube, es sind nur 23%. Weil viele meinen, sie müssen immer ein neues Auto haben, immer up-to-date sein.
3: Aber ich bin auch so gewesen, dass ich immer gesagt habe, so, wenn das anfängt zu kosten und du bist ständig in der Werkstatt, dann weg damit. So war ich
2: ja,
3: auch.
2: Aber an dem hier, da weiß ich, was ich dran habe.
3: Das ist schon ein sehr guter Tipp. Du bist schon sehr nah dran, aber es ist nicht richtig.

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7: Ich bin Jan-Henner Reitzer. Tanken soll ab Oktober wieder um 17 Cent pro Liter günstiger werden, zumindest wenn die Mineralölkonzerne die Steuersenkung komplett weitergeben. Der Bundestag hat die Neuauflage des Tankrabatts heute beschlossen, auch der Bundesrat stimmte zu. Die vorgesehene Entlastung soll bis Ende des Jahres gelten und steht in der Kritik, zum Beispiel von der Opposition im Bundestag. Ein Kritikpunkt: statt Tanken für alle günstiger zu machen, müsse eine gezielte Entlastung für diejenigen her, die Unterstützung auch wirklich nötig haben. Der Bundesrat hat sich heute mit vielen weiteren Themen beschäftigt. Unter anderem haben die Länder den Bund aufgefordert, mehr gegen Challenges in sozialen Medien zu tun, die Kinder und Jugendliche in Gefahr bringen.
8: An lebensgefährlichen Orten klettern, scharfe oder gar giftige Dinge zu sich nehmen oder sich zu würgen bis zum Blackout oder noch Schlimmeres. Solche vermeintlichen Challenges oder Mutproben in sozialen Medien können zu schwersten Verletzungen führen. Die Länderinitiative richtet sich an die Bundesregierung. Sie wird damit aufgefordert, das Recht zu schärfen. Mit einem Straftatbestand des Verleitens von Minderjährigen zu Selbstschädigungen. Ronny Thorau, Berlin.
7: Die Menschen in Deutschland sparen lieber, anstatt Geld auszugeben. Im September hat das Konsumklima nach einer Marktforschungsstudie einen Dämpfer bekommen. Als Grund dafür werden unsichere politische Zeiten weltweit genannt, sowie teure Energie.
9: Die Neigung zum Sparen ist so hoch wie seit der Finanzkrise 2008 nicht mehr, so die Konsumforscher. Gleichzeitig seien die Erwartungen an die Einkommensaussichten stark gesunken. Sie sind demnach auf dem niedrigsten Wert seit April. Vor allem die hohen Energiepreise sorgen für Verunsicherung bei vielen Menschen. Deswegen rechnen die meisten damit, dass sie in den nächsten Monaten weniger kaufen werden. Außerdem werden sich wohl auch viele mit größeren Investitionen zurückhalten. Die Erhebung der Konsumforscher zeigt, dass auch die Bereitschaft zu größeren Anschaffungen leicht gesunken ist. Fiona Reinhardt, Nachrichtenredaktion.
7: In der Nähe von Barcelona sollen zwei Frauen rund 2 Jahre lang mit der Leiche eines Mannes im Haus gelebt haben. Nach ersten Ermittlungen der Polizei starb der Mann im Alter von 77 Jahren eines natürlichen Todes. Der Mann, seine 59-jährige Frau und seine 22-jährige Tochter sollen ihr Haus seit Beginn der Corona-Pandemie kaum noch verlassen haben.
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10: Auf der A48 Richtung Dernbach gibt es zwischen Koblenz Nord und Höher Grenzhausen 2 Kilometer Stau. Auf der A65 Richtung Ludwigshafen staut es sich zwischen Neustadt Süd und Neustadt Nord ebenfalls auf 2 Kilometern. Gute Fahrt.
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10: In Heddesheim sind es aktuell 23 Grad, in Ladenburg ebenfalls 23 und auch in Vierenheim messen wir 23 Grad. In den nächsten Stunden ist es überwiegend bedeckt. Heute Nacht sinkt das Thermometer auf frische 9 Grad. Morgen wird es dann freundlich mit Sonne und Wolken bei bis zu sommerlichen 29 Grad.
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11: Wunderschönen Samstag euch allen. Wir haben es kurz nach 3. Und was war eigentlich euer ältestes Auto? Also jetzt nicht euer erstes Auto, sondern vielmehr, mit welchem Auto habt ihr eigentlich so die meisten Kilometer abgeschraubt? Mit welchem Auto habt ihr so eure emotionalste Story gehabt? Genau diese Frage, die haben wir euch ja in dieser Woche gestellt. Und da gab es wirklich ganz, ganz tolle und viele Geschichten von euch da draußen. Die wollen wir auch gleich dann natürlich nochmal reinhören. hören. Schickt mir gerne auch mal eure Story doch mal rüber, gerne per WhatsApp. Und dann hören wir da gleich rein nach Creed, Higher, Crazy Town, Butterfly. Und hier sind die Rolling Stones. Hier ist unser Rockklassiker, Fall, Start Me Up.

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1: Wir haben in dieser Woche eure alten Karren gefeiert. Wir haben die Stories hinter diesen Autos gesucht und Mann, was habt ihr nicht für geile Autos?
2: Wir fahren ein Mercedes-Benz LA 911. Da fahren wir mit zu Rock im Park, Treckertreffen, Automobilausstellungen und solche Sachen. Also wir sind eigentlich ständig mit dem Teil unterwegs an den Wochenenden. Er hat keine Gurte, keine Servolenkung, keine Wischwaschanlage. Es ist einfach nur Auto.
1: Und der ein oder andere, der hat auch schon Ärger bekommen mit seiner Partnerin wegen seiner Karre oder in dem Fall hier wegen dem Moped.
3: Hat auch eine Ehe überlebt. Wenn dann irgendwann mal, wenn du so am Restaurieren und Schrauben bist und irgendwann die Ehefrau in die Garage kommt und sagt, dann bummst doch dein Moped. Dann weißt du, du hast es übertrieben.
1: Wir haben in dieser Woche eure alten Karren abgefeiert. Lieben Dank fürs Mitmachen. Da waren wirklich großartige Stories mit dabei. Und übrigens so ein paar Autos, die findet ihr auch nochmal auf unseren Social Media Kanälen auf Instagram oder auch auf Facebook.
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1: Wenn ihr durch eure Wohnung oder euer Zimmer geht, wie viel steht oder liegt da völlig unnötig rum? Klamotten, die ihr längst nicht mehr anzieht, die Küchenmaschine und die Kisten im Keller, von denen keiner so genau weiß, was drin ist. Natürlich erzählt euch die Welt ständig, was ihr noch alles braucht. Aber was braucht ihr wirklich? Silbermond hat schon vor 10 Jahren gesungen, es reißt sich besser mit leichtem Gepäck. Und noch viel länger empfiehlt die Bibel genau dasselbe. Klammert nicht an dem, was ihr besitzt, weil es schnell Flügel kriegen kann. Das heißt nicht, Besitz ist böse, sondern lasst ihn nicht die Kontrolle übernehmen. Wie wär's mit einer kleinen Inventur, jetzt am Wochenende? Mal zu überlegen, was brauche ich wirklich? Und was eigentlich nur, um zu zeigen, dass ich's hab? Schafft Platz für einen anderen Luxus, Raum zum Leben, für euch und andere, für gute Gespräche und Zeit mit euren Lieben. Also was ist wirklich wichtig?
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2: Auf der A48 Richtung Dernbach gibt es zwischen Koblenz Nord und Höher Grenzhausen 2 Kilometer Stau. Auf der A65 Richtung Ludwigshafen staut es sich zwischen Neustadt Süd und Neustadt Nord ebenfalls auf 2 Kilometern. Gute Fahrt.
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2: In Worms sind es aktuell 25 Grad, in Gernsheim ebenfalls 25 Grad. Mutterstadt meldet 24 Grad. In den nächsten Stunden ist es überwiegend bedeckt. Heute Nacht sinkt das Thermometer auf frische 9 Grad. Morgen wird es dann freundlich mit Sonne und Wolken bei bis zu sommerlichen 29 Grad.
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1: U2 haben gestern 50 Jahre Jubiläum gefeiert. Das alles in ihrer Heimatstadt Dublin und der Kollege Martin Fischer, der war für uns mittendrin.
2: Ja, hi. Ich melde mich nochmal zurück nach allem, was hier die letzten Tage passiert ist. Also ich sag ganz ehrlich, ich muss das auch erstmal verdauen.
1: Martin, dann erzähl doch mal, wie feiert man denn als Band so seinen 50-Jährigen? Es gibt ja so kaum Gruppen, die eigentlich so lange durchgehalten haben.
2: Also es gab zwei verschiedene Riesen-Highlights am Freitag in Dublin. Als erstes haben U2 ein spontanes Konzert an ihrer alten Schule gegeben. Hier in Dublin, die Mount Temple Comprehensive School. Da haben die sich vor 50 Jahren kennengelernt und das war mitten auf dem Schulhof. Also das ganze Publikum bestand wirklich nur aus den Schülern. Wir mussten in so einer separaten Area stehen. Die haben sich dann vorgestellt mit den Klassen, in denen sie früher waren. Also an der Gitarre The Edge aus der 3U. Und mein persönliches Highlight dann, die Band hat die Streicherklasse von der Schule beim Song One mitspielen lassen.
1: Boah, das ist mal eine echt geile Aktion. Und ich habe gesehen, das war da nicht das einzige Konzert am Freitag, ne?
2: Nee, und das Beste ist, wir wussten davon auch nichts. Also wir waren dann zwischendurch bei so einer Album-Listening-Party, wo wir uns die neue Platte mal anhören durften. Davon darf ich natürlich nichts erzählen, aber dann kommen wir aus dieser Location raus, mitten in der Innenstadt und die ganze Straße ist voller Menschen. U2 haben sich dann wirklich nochmal auf so einen Balkon in der Shoppingmeile gestellt und rund eine Stunde lang gespielt. Und das war echt nochmal ein ganz anderes Gefühl, wenn du halb Dublin mitsingen kannst. Also ich kann am Ende nur sagen, beides war super geil mit anzuschauen. Falls ihr das mal sehen wollt, schaut auf unseren Social-Media-Kanälen vorbei. Da gibt's einen kleinen Einblick. Ich glaube, so kann man mal seinen 50. Geburtstag feiern, oder?
1: Kollege Martin Fischer für uns mittendrin in Dublin beim Geburtstag. 50 Jahre U2. Wir haben es natürlich gestern auch bei uns im Programm gefeiert. Wir haben gestern die 50 größten U2-Songs in der Morning Rock Show gespielt.
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0: Eckhardt aus der Morning Rock Show.
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0: Guten Morgen, wer ist denn dran?
2: Ja, moin, hier ist Nicole.
0: Was fährst du für ein Auto?
2: Ein VW Passat 3BG 1,8 T20V.
0: Halleluja! Also ich würde mal schätzen, wer seine Autobezeichnung so gut kann, der ist auch ein Autoliebhaber, oder?
2: Total, ja, das liegt in der Familie.
0: Und dann hast du ja auch wahrscheinlich eine Meinung zu unserer aktuellen Frage. Was glaubst du denn, wie viel Prozent unserer Rockbuddies haben ein Auto, genauso wie du, mit mehr als 250.000 Kilometern auf der Uhr?
2: Also mein Tipp sind 12%.
0: Nicole, tatsächlich, was soll man sagen? Das ist genau richtig!
3: Jawohl, Glückwunsch!
0: Stark!
2: Danke, cool.
0: 12%.

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6: Ich bin Jan-Henner Reitzer. Tanken soll ab Oktober wieder um 17 Cent pro Liter günstiger werden, zumindest wenn die Mineralölkonzerne die Steuersenkung komplett weitergeben. Der Bundestag hat die Neuauflage des Tankrabatts heute beschlossen, auch der Bundesrat stimmte zu. Die vorgesehene Entlastung soll bis Ende des Jahres gelten und steht in der Kritik, zum Beispiel von der Opposition im Bundestag. Ein Kritikpunkt: statt Tanken für alle günstiger zu machen, müsse eine gezielte Entlastung für diejenigen her, die Unterstützung auch wirklich nötig haben. Der Bundesrat hat sich heute mit vielen weiteren Themen beschäftigt. Unter anderem haben die Länder den Bund aufgefordert, mehr gegen Challenges in sozialen Medien zu tun, die Kinder und Jugendliche in Gefahr bringen.
7: An lebensgefährlichen Orten klettern, scharfe oder gar giftige Dinge zu sich nehmen oder sich zu würgen bis zum Blackout oder noch Schlimmeres. Solche vermeintlichen Challenges oder Mutproben in sozialen Medien können zu schwersten Verletzungen führen. Die Länderinitiative richtet sich an die Bundesregierung. Sie wird damit aufgefordert, das Recht zu schärfen. Mit einem Straftatbestand des Verleitens von Minderjährigen zu Selbstschädigungen. Ronny Thorau, Berlin.
6: Die Menschen in Deutschland sparen lieber, anstatt Geld auszugeben. Im September hat das Konsumklima nach einer Marktforschungsstudie einen Dämpfer bekommen. Als Grund dafür werden unsichere politische Zeiten weltweit genannt, sowie teure Energie.
8: Die Neigung zum Sparen ist so hoch wie seit der Finanzkrise 2008 nicht mehr, so die Konsumforscher. Gleichzeitig seien die Erwartungen an die Einkommensaussichten stark gesunken. Sie sind demnach auf dem niedrigsten Wert seit April. Vor allem die hohen Energiepreise sorgen für Verunsicherung bei vielen Menschen. Deswegen rechnen die meisten damit, dass sie in den nächsten Monaten weniger kaufen werden. Außerdem werden sich wohl auch viele mit größeren Investitionen zurückhalten. Die Erhebung der Konsumforscher zeigt, dass auch die Bereitschaft zu größeren Anschaffungen leicht gesunken ist. Fiona Reinhardt, Nachrichtenredaktion.
6: In der Nähe von Barcelona sollen zwei Frauen rund 2 Jahre lang mit der Leiche eines Mannes im Haus gelebt haben. Nach ersten Ermittlungen der Polizei starb der Mann im Alter von 77 Jahren eines natürlichen Todes. Der Mann, seine 59-jährige Frau und seine 22-jährige Tochter sollen ihr Haus seit Beginn der Corona-Pandemie kaum noch verlassen haben.
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9: Auf der A65 Richtung Ludwigshafen gibt es zwischen Neustadt Süd und Neustadt Nord 2 Kilometer Stau. Ebenfalls auf der A48 Richtung Dernbach steht ihr zwischen Koblenz Nord und Höhrgrenzhausen auf 1 Kilometer. Gute Fahrt.
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9: In Gernsheim sind es aktuell 26 Grad, in Grünstadt ebenfalls. Mannheim meldet 25 Grad. In den nächsten Stunden ist es überwiegend bedeckt. Heute Nacht sinkt das Thermometer auf frische 9 Grad. Morgen wird es dann freundlich mit Sonne und Wolken bei bis zu sommerlichen 29 Grad.
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10: Wunderschönen Samstag euch, die Rock Arena heute ja ohne Bundesliga. Dafür ist ja aktuell Länderspielpause und wir müssen gleich auch nochmal natürlich über das DFB-Team sprechen. Die erste Länderspielpause unter Jürgen Klopp. Da gibt's gleich alle Eindrücke und Einblicke für euch nach Billy Idol, nach den Massive Wagons. Und hier sind Tom Petty and the Heartbreakers, unser Rockklassiker im Fall. Hier ist Learning to Fly.

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1: Spiel 1 der neuen DFB-Ära unter Jürgen Klopp ist durch. Ein 1:1 gegen die Niederlande. Und was nimmt man jetzt daraus mit? Geht man positiv aus diesem Spiel? Negativ? Ich finde viel eher, das ist ein Realitätscheck. Ein Realitätscheck, dass man natürlich auch keine Wunder unter Jürgen Klopp erwarten kann. Der kann nicht innerhalb von einer Woche dieses komplette Team, was man ja sagen muss, aus 10 Jahre langer Krise rausholen. Ich fand, da waren viele Ansätze, die waren wirklich sehr, sehr gut. Viele Ansätze, aber auch, da hat man schon wieder so ein bisschen gemerkt, da fällt das Team wieder ein bisschen in alte Muster rein. Kloppo selbst war übrigens angetan von der Leistung seiner Jungs.
2: Ich war in vielen Momenten mit unserem Spiel zufrieden. Habe ich den Eindruck, dass wir auch nur Richtung Perfektion unterwegs waren? Das war man nicht. Aber wenn man das nicht ist, dann muss man so einen Spirit entwickeln, in dem man absolut bereit ist, alles rauszuhauen. Weil nur an den sonnigen Tagen performen zu können, damit kann ich ehrlich gesagt relativ wenig anfangen. Und deswegen haben die Jungs von mir, habe ich auch nach dem Spiel genauso gesagt, das war für ein erstes Spiel, war so viel dabei, womit wir super arbeiten können.
1: Den ersten Dreier unter Klopp, den gibt's dann hoffentlich morgen Abend. Es geht gegen Griechenland, die im ersten Spiel übrigens Serbien knapp besiegt haben, damit aber dann auch Tabellenführer dieser Nations League-Gruppe sind. Wird kein einfaches Spiel und trotzdem geht Deutschland hier durchaus als Favorit rein.
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2: Also Mannheim ist ja echt für viele Dinge bekannt. Aber wusstet ihr, dass Mannheim vor allem eine Stadt voller Erfindergeist ist? Hier wurde zum Beispiel das Auto erfunden. 1886 hat Carl Benz in Mannheim den allerersten benzinbetriebenen Wagen der Welt gebaut. Und seine gute Frau Bertha Benz war die erste, die damit eine Langstreckenfahrt gemacht hat. Direkt nach Pforzheim. Ein bisschen früher, im Jahre 1817, hat Karl Dreis sich da bereits was Ähnliches gedacht, allerdings mit zwei Rädern weniger. Der hat in Mannheim nämlich die sogenannte Laufmaschine erfunden und daraus ist dann das heutige Fahrrad entstanden. Und es geht noch weiter. Vor ungefähr 100 Jahren ist in Mannheim nämlich das erste Raketenflugzeug der Welt abgehoben.
3: 3, 2, 1.
2: Julius Hatry war der geniale Kopf dahinter. Insgesamt also drei Erfindungen, die die Welt wortwörtlich bewegt haben. Und das alles aus Mannheim.
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8: Auf der A63 Richtung Kaiserslautern gibt es zwischen Göllheim und Winnweiler 2 Kilometer Stau. Auf der A48 Richtung Dernbach staut es sich zwischen Koblenz Nord und Höhergrenzhausen auf 1 Kilometer. Gute Fahrt.
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8: In Bürstadt haben wir aktuell 26 Grad. In Heppenheim sind es 25 Grad. In Viernheim ebenfalls. In den nächsten Stunden ist es überwiegend bedeckt. Heute Nacht sinkt das Thermometer auf frische 9 Grad. Morgen wird es dann freundlich mit Sonne und Wolken bei bis zu sommerlichen 29 Grad.
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1: Man hört ja gefühlt ständig, dass wir Deutschen eigentlich überall irgendwie unterdurchschnittlich schlecht abschneiden. Aber hey, ich habe mal ein Thema gefunden, da kriegen die meisten Deutschen gute Noten, und zwar beim Thema Zahngesundheit. Knapp 3/4 der 12-Jährigen sind nämlich noch kariesfrei. Bei den Erwachsenen zwischen 35 und 44 Jahren, da hat sich die Zahl der gefüllten Zähne in den letzten 30 Jahren sogar halbiert. Und trotzdem ist natürlich noch Luft nach oben. Mehr zum Thema jetzt in diesem Beitrag.
2: Gesunde Zähne sind nicht nur wichtig für ein schönes Lächeln. Sie spielen auch eine große Rolle für Gesundheit im Alter.
3: Wenn man im Alter noch viele Zähne hat und gut damit kauen kann, steigt die Lebensqualität. Fehlende Zähne, schlecht sitzender Zahnersatz oder auch die Mundtrockenheit können die Kaufunktion einschränken. Ein weiterer Vorteil, wer bissfeste Kost isst, trainiert damit seine Kaumuskulatur.
2: Sagt die Zahnmedizinerin Professorin Cornelia Frese. Damit die Zähne möglichst lang gesund bleiben, gibt es ein paar einfache Regeln. Mindestens 2x täglich putzen, Zahnzwischenräume reinigen und Jodsalz mit Fluorid verwenden.
3: Fluorid verbleibt nach dem Essen an den Zähnen, also auf der Zahnoberfläche, stärkt somit den Zahnschmelz und hemmt die Kariesbakterien. Die Empfehlung ist allerdings nicht, große Mengen an Salz zu essen. Vielmehr, wenn Salz gegessen wird, dann bitte Jodsalz mit Fluorid verwenden.
2: Nicht nur beim Essen, sondern auch bei Getränken macht die richtige Wahl einen Unterschied. Am besten für die Zähne ist nach wie vor
3: auf jeden Fall Wasser. Wasser enthält keinen Zucker und verursacht auch keine Karies. Gesüßte Getränke erhöhen zusätzlich das Risiko für Karies natürlich, aber auch für Übergewicht und Folgeerkrankungen wie beispielsweise Diabetes und Herz-Kreislauf-Erkrankungen.
1: Wichtiges Thema, weitere Tipps rund um die Zahngesundheit und richtige Pflege gibt's übrigens auch im Netz unter kariesvorbeugung.de, und wir wollen natürlich auch, dass eure Zähne gesund und sauber bleiben, und deswegen gibt's jetzt auch gerade bei uns eine Zahnbürste von Oral-B zu gewinnen, und zwar die IO Black Onyx Series 9N im Wert von über 200 € mit Ladestation, Farbdisplay, was es nicht mittlerweile alles gibt. 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
0: Wir suchen heute eure ältesten Autos und die schönsten Geschichten dazu. Und bei uns ist jetzt am Telefon der Udo. Guten Morgen.
2: Guten Morgen.
0: Hi Udo, und du bringst kein Auto, sondern hier ein Motorrad an den Start. Was hast du denn?
2: Das ist eine Honda DB57 F1, Baujahr 77. Ja, alt, schwer, brutal laut, aber gut, sage ich immer.
0: Welche Farbe?
2: Die ist Viperngrün.
0: Oh, gefährlich.
3: Ja. Schönes Ding.
2: Hat auch eine Ehe überlebt. Ja, wenn dann irgendwann mal die Ehefrau in die Garage kommt und sagt, dann bummst doch dein Moped. Dann weißt du, du hast es übertrieben.
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4: Ich bin Jan-Henner Reitzer. Tanken soll ab Oktober wieder um 17 Cent pro Liter günstiger werden, zumindest wenn die Mineralölkonzerne die Steuersenkung komplett weitergeben. Der Bundestag hat die Neuauflage des Tankrabatts heute beschlossen, auch der Bundesrat stimmte zu. Die vorgesehene Entlastung soll bis Ende des Jahres gelten und steht in der Kritik, zum Beispiel von der Opposition im Bundestag. Ein Kritikpunkt, statt Tanken für alle günstiger zu machen, müsse eine gezielte Entlastung für diejenigen her, die Unterstützung auch wirklich nötig haben. Der Bundesrat hat sich heute mit vielen weiteren Themen beschäftigt. Unter anderem haben die Länder den Bund aufgefordert, mehr gegen Challenges in sozialen Medien zu tun, die Kinder und Jugendliche in Gefahr bringen.
5: An lebensgefährlichen Orten klettern, scharfe oder gar giftige Dinge zu sich nehmen oder sich zu würgen bis zum Blackout oder noch Schlimmeres. Solche vermeintlichen Challenges oder Mutproben in sozialen Medien können zu schwersten Verletzungen führen. Die Länderinitiative richtet sich an die Bundesregierung. Sie wird damit aufgefordert, das Recht zu schärfen mit einem Straftatbestand des Verleitens von Minderjährigen zu Selbstschädigungen. Ronny Thorau, Berlin.
4: Die Menschen in Deutschland sparen lieber, anstatt Geld auszugeben. Im September hat das Konsumklima nach einer Marktforschungsstudie einen Dämpfer bekommen. Als Grund dafür werden unsichere politische Zeiten weltweit genannt, sowie teure Energie.
6: Die Neigung zum Sparen ist so hoch wie seit der Finanzkrise 2008 nicht mehr, so die Konsumforscher. Gleichzeitig seien die Erwartungen an die Einkommensaussichten stark gesunken. Sie sind demnach auf dem niedrigsten Wert seit April. Vor allem die hohen Energiepreise sorgen für Verunsicherung bei vielen Menschen. Deswegen rechnen die meisten damit, dass sie in den nächsten Monaten weniger kaufen werden. Außerdem werden sich wohl auch viele mit größeren Investitionen zurückhalten. Die Erhebung der Konsumforscher zeigt, dass auch die Bereitschaft zu größeren Anschaffungen leicht gesunken ist. Fiona Reinhardt, Nachrichtenredaktion.
4: In der Nähe von Barcelona sollen zwei Frauen rund 2 Jahre lang mit der Leiche eines Mannes im Haus gelebt haben. Nach ersten Ermittlungen der Polizei starb der Mann im Alter von 77 Jahren eines natürlichen Todes. Der Mann, seine 59-jährige Frau und seine 22-jährige Tochter sollen ihr Haus seit Beginn der Corona-Pandemie kaum noch verlassen haben.
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7: Auf der A48 Richtung Dernbach gibt es zwischen Koblenz Nord und Höhr-Grenzhausen 1 Kilometer Stau. Gute Fahrt.
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7: In Worms sind es aktuell 27 Grad. In Heppenheim haben wir 26. In Heddesheim ebenfalls 26 Grad. In der Nacht sinkt das Thermometer auf frische 7 Grad. Morgen wird es teils bewölkt mit freundlichen Auflockerungen bei anfangs 7 Grad. Im Laufe des Tages steigt das Thermometer dann auf angenehm warme 28 Grad.
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8: Wunderschönen Samstagnachmittag euch allen. Es ist Länderspielpause, mal keine Fußball-Bundesliga. Ey, und ganz ehrlich, das ist doch auch mal ganz angenehm. Endlich mal ein Wochenende, wo man nicht von seinem Lieblingsverein enttäuscht werden kann. Oder wir machen weiter mit Blink-182 gleich All the Small Things. Davor noch Green Day, Boulevard of Broken Dreams. Und jetzt wird's legendär. Für mich der größte Hit aller Zeiten. Hier sind Queen mit Bohemian Rhapsody. Ist

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1: In dieser Woche gab es bei 60 Seconds Spezial gemeinsam mit Air France Langstreckenflüge zu gewinnen. Entweder nach Guadeloupe, Bangkok, Peking oder auch nach Miami. Und das hier, das war die Gewinnerrunde. Wir können ja nochmal reinhören und ihr dürft gerne miträtseln.
2: In welchem heutigen Land befanden sich die hängenden Gärten von Babylon, eins der 7 antiken Weltwunder? Im Irak oder in Afghanistan?
3: Im Irak.
2: In welchem Land steht der Taj Mahal?
3: Indien.
2: Auf welchem Kontinent befinden sich die Pyrenäen?
3: In Europa.
2: Wie heißt die größte päpstliche Kathedrale in Rom?
3: Der Petersdom.
2: Zu welchem Bundesland gehört die Insel Rügen?
3: Zu Mecklenburg-Vorpommern.
2: Ist das Tote Meer das salzhaltigste Gewässer der Welt?
3: Ja.
2: Nein, der Assalsee in Afrika. Lanzarote gehört zu welcher Inselgruppe?
3: Zu den Kanaren.
2: In welcher Stadt liegt der Hyde Park?
3: In London.
2: In welchem Land liegt der Baikalsee?
3: In Russland.
2: Welcher ist der längste Fluss, der durch Hamburg fließt?
3: Das ist die Elbe.
2: In welcher Stadt in Illinois beginnt die Route 66? Springfield oder Chicago?
3: In Chicago.
2: Lower Saxony ist der englische Name welchen Bundeslandes?
3: Sachsen.
2: Niedersachsen. Auf welchem Kontinent befindet sich der Titicacasee?
3: Südamerika.
2: Wie heißt die Hauptstadt der Ukraine?
3: Das ist Kiew.
2: Und wie ist die Hauptstadt von Brandenburg?
3: Das ist Potsdam.
2: Wie heißen die berühmten Zwillingshügel in San Francisco? Gibt es auch einen Film drüber? Der größte Berg Afrikas wird auch Willemsgruppe genannt. Welcher ist gemeint?
3: Kilimanjaro.
2: Ist richtig, aber die Zeit war vorbei. So, Michael. Das war aber viel, was du gewusst hast. Jetzt die Frage, wie viel? Engelhardt.
4: Das war richtig stark. Twin Peaks sogar, nicht schlecht. Michael, 14 Punkte bringt dir das.
1: So. Glückwunsch an den Michael, 14 Punkte. Boah, starke Leistung. Und nächste Woche hauen wir direkt die nächste Destination raus, gemeinsam mit Air France und den Hannover Airport. Es geht um 2 Flüge nach Paris in die Stadt der Liebe. Also könnt euch gerne jetzt schon mal anmelden bei uns in unserer kostenlosen App für 60 Seconds Spezial. Die nächste Spielrunde dann in der Morning Rock Show am Montag um 7:15.
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6: Na, wer weiß auf Anhieb, was es bedeutet, Straight Edge zu leben. Also, was ich schon mal verraten kann, die Jungs von Rise Against leben zumindest so. Das heißt, sie verzichten auf Alkohol, auf Drogen, Tabak und auch auf häufig wechselnde Geschlechtspartner. Dazu leben sie auch eigentlich noch alle vegetarisch oder vegan. Gut, das natürlich jetzt nicht alles unbedingt aus Fitness, sondern wahrscheinlich eher aus Überzeugungs- oder auch eher aus Tierschutzgründen. Aber gut, wenn man sie so sieht, dann würde ich sagen, Schaden tut's nicht. Sie sind auf jeden Fall alle ganz gut trainiert.
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15: Auf der A48 Richtung Dernbach gibt es zwischen Koblenz Nord und Höhergrenzhausen einen Kilometer Stau. Auf der A65 Richtung Ludwigshafen staut es sich zwischen Neustadt Süd und Neustadt Nord ebenfalls auf einem Kilometer. Gute Fahrt.
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15: In Bad Dürkheim sind es aktuell 27 Grad, in Mutterstadt ebenfalls 27 und auch in Bürstadt messen wir 27 Grad. In der Nacht sinkt das Thermometer auf frische 7 Grad. Morgen wird es teils bewölkt mit freundlichen Auflockerungen bei anfangs 7 Grad. Im Laufe des Tages steigt das Thermometer dann auf angenehm warme 28 Grad.
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0: Na, wer von euch war gestern alles auf einem Rockkonzert oder besucht heute Abend noch einen richtig geilen Gig? Falls ja, schickt doch gerne mal eine WhatsApp rein, wohin es geht, und vor allem schickt uns später mal ein paar Fotos rüber. Falls ihr die nächsten Wochen noch nicht verplant sein solltet, gibt's jetzt von uns den wöchentlichen Tipp, unser Rockradar, wo denn bei euch in den kommenden Tagen und Wochen auch mal wieder so ein richtig geiles Rockkonzert oder Event stattfindet.
1: Große, große Empfehlung für Montag, den 12. Oktober in der SAP Arena in Mannheim. Bryan Adams kommt auf seiner großen Roll with the Punches Tour vorbei und das wird auf jeden Fall ein mega Highlight.

0: Karten gibt's hier ab 72 Euro und los geht das Ganze um 20 Uhr. Und am Dienstag, den 20. Oktober, da kann ich euch die alte Feuerwache ans Herz legen. Da kommen nämlich The Subways vorbei. Live immer eine Wucht, das macht richtig viel Spaß. Los geht's hier um 20 Uhr und Karten gibt's ab 42 Euro.
1: Danke Vincent für die ganzen Infos. Unser Rockradar gibt's natürlich jede Woche neu für euch, wo denn jetzt bei euch in der Region neueste Konzerte oder Events sind.
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5: Der Rock Fact des Tages. Die erste Pink Floyd Live-Platte, Delicate Sound of Thunder, war das erste Album, das im Weltraum gespielt wurde.

0: 1988 nahmen dann zwei russische Kosmonauten das Album mit an Bord des Raumschiffs Sojus 7KST.
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7: Ich bin Jan-Henner Reitzer. Tanken soll ab Oktober wieder um 17 Cent pro Liter günstiger werden, zumindest wenn die Mineralölkonzerne die Steuersenkung komplett weitergeben. Der Bundestag hat die Neuauflage des Tankrabatts heute beschlossen, auch der Bundesrat stimmte zu. Die vorgesehene Entlastung soll bis Ende des Jahres gelten und steht in der Kritik, zum Beispiel von der Opposition im Bundestag. Ein Kritikpunkt: statt Tanken für alle günstiger zu machen, müsse eine gezielte Entlastung für diejenigen her, die Unterstützung auch wirklich nötig haben. Der Bundesrat hat sich heute mit vielen weiteren Themen beschäftigt. Unter anderem haben die Länder den Bund aufgefordert, mehr gegen Challenges in sozialen Medien zu tun, die Kinder und Jugendliche in Gefahr bringen.
8: An lebensgefährlichen Orten klettern, scharfe oder gar giftige Dinge zu sich nehmen oder sich zu würgen bis zum Blackout oder noch Schlimmeres. Solche vermeintlichen Challenges oder Mutproben in sozialen Medien können zu schwersten Verletzungen führen. Die Länderinitiative richtet sich an die Bundesregierung. Sie wird damit aufgefordert, das Recht zu schärfen, mit einem Straftatbestand des Verleitens von Minderjährigen zu Selbstschädigungen. Ronny Thorau, Berlin.
7: Die Menschen in Deutschland sparen lieber, anstatt Geld auszugeben. Im September hat das Konsumklima nach einer Marktforschungsstudie einen Dämpfer bekommen. Als Grund dafür werden unsichere politische Zeiten weltweit genannt, sowie teure Energie.
9: Die Neigung zum Sparen ist so hoch wie seit der Finanzkrise 2008 nicht mehr, so die Konsumforscher. Gleichzeitig seien die Erwartungen an die Einkommensaussichten stark gesunken. Sie sind demnach auf dem niedrigsten Wert seit April. Vor allem die hohen Energiepreise sorgen für Verunsicherung bei vielen Menschen. Deswegen rechnen die meisten damit, dass sie in den nächsten Monaten weniger kaufen werden. Außerdem werden sich wohl auch viele mit größeren Investitionen zurückhalten. Die Erhebung der Konsumforscher zeigt, dass auch die Bereitschaft zu größeren Anschaffungen leicht gesunken ist. Fiona Reinhardt, Nachrichtenredaktion.
7: In der Nähe von Barcelona sollen zwei Frauen rund 2 Jahre lang mit der Leiche eines Mannes im Haus gelebt haben. Nach ersten Ermittlungen der Polizei starb der Mann im Alter von 77 Jahren eines natürlichen Todes. Der Mann, seine 59-jährige Frau und seine 22-jährige Tochter sollen ihr Haus seit Beginn der Corona-Pandemie kaum noch verlassen haben.
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10: Auf der A48 Richtung Dernbach gibt es zwischen Koblenz Nord und Hörgrenzhausen 1 Kilometer Stau. Auf der A65 Richtung Ludwigshafen steht ihr zwischen Neustadt Süd und Neustadt Nord auf 1 Kilometer. Wir wünschen euch eine gute Fahrt.
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10: In Heppenheim sind es aktuell 26 Grad, in Worms ebenfalls 26 und auch in Frankenthal messen wir 26 Grad. In der Nacht sinkt das Thermometer auf frische 7 Grad. Morgen wird es teils bewölkt mit freundlichen Auflockerungen bei anfangs 7 Grad. Im Laufe des Tages Tages steigt das Thermometer dann auf angenehm warme 28 Grad.
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11: Wunderschönen Samstagabend euch allen. Ihr hört die Rock Arena heute ja ohne Fußball-Bundesliga. Gezockt wird aber trotzdem und zwar in Bremen. Um 18.30 Uhr Anpfiff dort beim Legendenspiel zwischen Werder Bremen und den Legendenteam von Real Madrid. Mit dabei unter anderem Thomas Schaaf, Diego Per Mertesacker, Pepe. Also wirklich die höchste Garde. Ich weiß, dass ganz viele Rockbuddies dort auch mit am Start sind. Deswegen wünsche ich euch schon mal ganz viel Spaß bei diesem Spiel. Und wir machen hier jetzt erstmal weiter natürlich mit dem besten Rock'n'Pop. Euer Mix für diesen Samstagabend. Boston, Limp Bizkit mit dabei oder jetzt auch Alanis Morissette. Hier ist You Oughta Know.

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1: U2 haben gestern 50 Jahre Jubiläum gefeiert. Das alles in ihrer Heimatstadt Dublin und der Kollege Martin Fischer, der war für uns mittendrin.
2: Ja, hi. Ich melde mich nochmal zurück nach allem, was hier die letzten Tage passiert ist. Also ich sag ganz ehrlich, ich muss das auch erstmal verdauen.
1: Martin, dann erzähl doch mal, wie feiert man denn als Band so seinen 50-Jährigen? Es gibt ja so kaum Gruppen, die eigentlich so lange durchgehalten haben.
2: Also es gab zwei verschiedene Riesen-Highlights am Freitag in Dublin. Als erstes haben U2 ein spontanes Konzert an ihrer alten Schule gegeben. Hier in Dublin, die Mount Temple Comprehensive School. Da haben die sich vor 50 Jahren kennengelernt und das war mitten auf dem Schulhof. Also das ganze Publikum bestand wirklich nur aus den Schülern. Wir mussten in so einer separaten Area stehen. Die haben sich dann vorgestellt mit den Klassen, in denen sie früher waren. Also an der Gitarre The Edge aus der 3U. Und mein persönliches Highlight dann, die Band hat die Streicherklasse von der Schule beim Song One mitspielen lassen.
1: Boah, das ist mal eine echt geile Aktion. Und ich habe gesehen, das war da nicht das einzige Konzert am Freitag, ne?
2: Nee, und das Beste ist, wir wussten davon auch nichts. Also wir waren dann zwischendurch bei so einer Album-Listening-Party, wo wir uns die neue Platte mal anhören durften. Davon darf ich natürlich nichts erzählen, aber dann kommen wir aus dieser Location raus, mitten in der Innenstadt und die ganze Straße ist voller Menschen. U2 haben sich dann wirklich nochmal auf so einen Balkon in der Shoppingmeile gestellt und rund eine Stunde lang gespielt. Und das war echt nochmal ein ganz anderes Gefühl, wenn du halb Dublin mitsingen kannst. Also ich kann am Ende nur sagen, beides war super geil mit anzuschauen. Falls ihr das mal sehen wollt, schaut auf unseren Social-Media-Kanälen vorbei, da gibt's einen kleinen Einblick. Ich glaube, so kann man mal seinen 50. Geburtstag feiern, oder?
1: Kollege Martin Fischer für uns mittendrin in Dublin beim Geburtstag. 50 Jahre U2, wir haben es natürlich gestern auch bei uns im Programm gefeiert. Wir haben gestern die 50 größten U2-Songs in der Morning Rock Show gespielt.
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5: Auf der A48 Richtung Dernbach gibt es zwischen Koblenz Nord und Höher Grenzhausen 1 Kilometer Stau. Auf der A65 Richtung Ludwigshafen steht ihr zwischen Neustadt Süd und Neustadt Nord ebenfalls 1 Kilometer. Gute Fahrt.
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5: Bei euch in Heddesheim sind es aktuell 26 Grad. In Ludwigshafen ebenfalls 26 und auch Osthofen meldet 26 Grad. In der Nacht sinkt das Thermometer auf frische 7 Grad. Morgen wird es teils bewölkt mit freundlichen Auflockerungen bei anfangs 7 Grad. Im Laufe des Tages steigt das Thermometer dann auf angenehm warme 28 Grad.
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1: Wir haben in dieser Woche eure alten Karren gefeiert. Wir haben die Stories hinter diesen Autos gesucht und Mann, was habt ihr nicht für geile Autos?
2: Wir fahren ein Mercedes-Benz LA 911.

0: Wenn dann irgendwann mal, wenn du so am Restaurieren und Schrauben bist und irgendwann die Ehefrau in die Garage kommt und sagt, dann bummst doch dein Moped. Dann weißt du, du hast es übertrieben.
1: Wir haben in dieser Woche eure alten Karren abgefeiert. Lieben Dank fürs Mitmachen. Da waren wirklich großartige Stories mit dabei. Und übrigens so ein paar Autos, die findet ihr auch nochmal auf unseren Social Media Kanälen auf Instagram oder auch auf Facebook.
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0: Hi, hier sind Eggers und der Engelhardt aus der Morning Rock Show.
1: Und das war diese Woche los.
0: Wie viel Prozent von euch haben denn ein Auto mit mehr als 250.000 Kilometern? In der Leitung ist jetzt Alex aus Rauderfehn.
2: Ja, also ich habe auch noch mit meiner Freundin zusammen einen Camper umgebaut. Der hat schon 513.000 Kilometer auf dem Tacho.
0: Nein, Jausa! Das habe ich ja noch nie gehört.
2: Der läuft 100%. Ich hat Frischstift bekommen, alles super. Das ist ein VWLT, dieser alte Sprinter quasi.
0: Alex, wie viel Prozent glaubst du, haben mehr als 250.000 Kilometer gefahren mit ihren Karren?
2: Oh, also ich würde schätzen 47%.
0: Krass. Was, die Hälfte?
2: Ja, denke ich schon.
0: Deins reicht ja auch für zwei.
2: Ja, das stimmt.
0: Okay, Alex, du bist ein bisschen sehr hoch reingegangen. Das war zu viel.
1: Der Rock-Fact des Tages. Guns N' Roses.

0: vorher schon die LA Guns und die Hollywood Roses, zwei kleine lokale Gruppen, die sich am Ende zusammengeschlossen und später zu Legenden geworden sind.
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12: Ich bin Jan-Henner Reitze. Tanken soll ab Oktober wieder um 17 Cent pro Liter günstiger werden, zumindest wenn die Mineralölkonzerne die Steuersenkung komplett weitergeben. Der Bundestag hat die Neuauflage des Tankrabatts heute beschlossen, auch der Bundesrat stimmte zu. Die vorgesehene Entlastung soll bis Ende des Jahres gelten und steht in der Kritik, zum Beispiel von der Opposition im Bundestag. Ein Kritikpunkt: statt Tanken für alle günstiger zu machen, müsse eine gezielte Entlastung für diejenigen her, die Unterstützung auch wirklich nötig haben. Der Bundesrat hat sich heute mit vielen weiteren Themen beschäftigt. Unter anderem haben die Länder den Bund aufgefordert, mehr gegen Challenges in sozialen Medien zu tun, die Kinder und Jugendliche in Gefahr bringen.
13: An lebensgefährlichen Orten klettern, scharfe oder gar giftige Dinge zu sich nehmen oder sich zu würgen bis zum Blackout oder noch Schlimmeres. Solche vermeintlichen Challenges oder Mutproben in sozialen Medien können zu schwersten Verletzungen führen. Die Länderinitiative richtet sich an die Bundesregierung. Sie wird damit aufgefordert, das Recht zu schärfen. Mit einem Straftatbestand des Verleitens von Minderjährigen zu Selbstschädigungen. Ronny Thorau, Berlin.
12: Die Menschen in Deutschland sparen lieber, anstatt Geld auszugeben. Im September hat das Konsumklima nach einer Marktforschungsstudie einen Dämpfer bekommen. Als Grund dafür werden unsichere politische Zeiten weltweit genannt, sowie teure Energie.
14: Die Neigung zum Sparen ist so hoch wie seit der Finanzkrise 2008 nicht mehr, so die Konsumforscher. Gleichzeitig seien die Erwartungen an die Einkommensaussichten stark gesunken. Sie sind demnach auf dem niedrigsten Wert seit April. Vor allem die hohen Energiepreise sorgen für Verunsicherung bei vielen Menschen. Deswegen rechnen die meisten damit, dass sie in den nächsten Monaten weniger kaufen werden. Außerdem werden sich wohl auch viele mit größeren Investitionen zurückhalten. Die Erhebung der Konsumforscher zeigt, dass auch die Bereitschaft zu größeren Anschaffungen leicht gesunken ist. Fiona Reinhardt, Nachrichtenredaktion.
12: In der Nähe von Barcelona sollen zwei Frauen rund 2 Jahre lang mit der Leiche eines Mannes im Haus gelebt haben. Nach ersten Ermittlungen der Polizei starb der Mann im Alter von 77 Jahren eines natürlichen Todes. Der Mann, seine 59-jährige Frau und seine 22-jährige Tochter sollen ihr Haus seit Beginn der Corona-Pandemie kaum noch verlassen haben.
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3: Auf der A48 Richtung Dernbach gibt es zwischen Koblenz Nord und Höhr-Grenzhausen einen Kilometer Stau. Auf der A65 Richtung Ludwigshafen steht ihr zwischen Neustadt Süd und Neustadt Nord ebenfalls einen Kilometer. Gute Fahrt.
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3: In Ludwigshafen sind es aktuell 26 Grad, in Frankenthal ebenfalls 26. In Gernsheim haben wir 23 Grad. In der Nacht sinkt das Thermometer auf frische 7 Grad. Morgen wird es teils bewölkt mit freundlichen Auflockerungen bei anfangs 7 Grad. Im Laufe des Tages steigt das Thermometer dann auf angenehm warme 28 Grad.
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15: Wunderschönen Samstag euch allen. Ich hoffe, ihr habt bislang ein schönes Wochenende und jetzt natürlich dann besonders einen richtig schönen Samstagabend. Entweder gemütlich zu Hause auf der Couch, ganz entspannt auf der Autobahn oder ja dann doch irgendwo auf einem Konzert. Wenn ja, schickt uns doch gerne mal ein paar Fotos rüber. Wir gemeinsam haben noch eine Stunde das Vergnügen und die Zeit, die nutzen wir hier natürlich für den besten Rock and Pop. Ich habe gleich Liquido für euch. Davor auch noch Chad Kruger oder jetzt AC/DC. Hier sind die Hellspells.

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1: Spiel 1 der neuen DFB-Ära unter Jürgen Klopp ist durch. Ein 1:1 gegen die Niederlande. Und was nimmt man jetzt daraus mit? Geht man positiv aus diesem Spiel? Negativ? Ich finde viel eher, das ist ein Realitätscheck. Ein Realitätscheck, dass man natürlich auch keine Wunder unter Jürgen Klopp erwarten kann. Der kann nicht innerhalb von einer Woche dieses komplette Team, was man ja sagen muss, aus 10 Jahre langer Krise rausholen. Ich fand, da waren viele Ansätze, die waren wirklich sehr, sehr gut. Viele Ansätze, aber auch, da hat man schon wieder so ein bisschen gemerkt, da fällt das Team wieder ein bisschen in alte Muster rein. Kloppo selbst war übrigens angetan von der Leistung seiner Jungs.
2: Ich war in vielen Momenten mit unserem Spiel zufrieden. Habe ich den Eindruck, dass wir auch nur Richtung Perfektion unterwegs waren? Das war man nicht. Aber wenn man das nicht ist, dann muss man so einen Spirit entwickeln, in dem man absolut bereit ist, alles rauszuhauen. Weil nur an den sonnigen Tagen performen zu können, damit kann ich ehrlich gesagt relativ wenig anfangen. Und deswegen haben die Jungs von mir, habe ich auch nach dem Spiel genauso gesagt, das war für ein erstes Spiel, war so viel dabei, womit wir super arbeiten können.
1: Den ersten Dreier unter Klopp, den gibt's dann hoffentlich morgen Abend. Es geht gegen Griechenland, die im ersten Spiel übrigens Serbien knapp besiegt haben, damit aber dann auch Tabellenführer dieser Nations League-Gruppe sind. Wird kein einfaches Spiel und trotzdem geht Deutschland hier durchaus als Favorit rein.
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5: Auf der A48 Richtung Dernbach zwischen Koblenz Nord und Hörgrenzhausen gibt es einen Kilometer Stau. Gute Fahrt.
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5: In Neustadt an der Warweinstraße haben wir aktuell 22 Grad. In Ludwigshafen ebenfalls 22 Grad. Worms meldet 21 Grad. In der Nacht sinkt das Thermometer auf frische 7 Grad. Morgen wird es teils bewölkt mit freundlichen Auflockerungen bei anfangs 7 Grad. Im Laufe des Tages steigt das Thermometer dann auf angenehm warme 28 Grad.
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1: Man hört ja gefühlt ständig, dass wir Deutschen eigentlich überall irgendwie unterdurchschnittlich schlecht abschneiden. Aber hey, ich habe mal ein Thema gefunden, da kriegen die meisten Deutschen gute Noten, und zwar beim Thema Zahngesundheit. Knapp 3/4 der 12-Jährigen sind nämlich noch kariesfrei. Bei den Erwachsenen zwischen 35 und 44 Jahren, da hat sich die Zahl der gefüllten Zähne in den letzten 30 Jahren sogar halbiert. Und trotzdem ist natürlich noch Luft nach oben. Mehr zum Thema jetzt in diesem Beitrag.
2: Gesunde Zähne sind nicht nur wichtig für ein schönes Lächeln. Sie spielen auch eine große Rolle für Gesundheit im Alter.
3: Wenn man im Alter noch viele Zähne hat und gut damit kauen kann, steigt die Lebensqualität. Fehlende Zähne, schlecht sitzender Zahnersatz oder auch die Mundtrockenheit können die Kaufunktion einschränken. Ein weiterer Vorteil, wer bissfeste Kost isst, trainiert damit seine Kaumuskulatur.
2: Sagt die Zahnmedizinerin Professorin Cornelia Frese. Damit die Zähne möglichst lang gesund bleiben, gibt es ein paar einfache Regeln. Mindestens 2-mal täglich putzen, Zahnzwischenräume reinigen und Jodsalz mit Fluorid verwenden.
3: Fluorid verbleibt nach dem Essen an den Zähnen, also auf der Zahnoberfläche, stärkt somit den Zahnschmelz und hemmt die Kariesbakterien. Die Empfehlung ist allerdings nicht, große Mengen an Salz zu essen. Vielmehr, wenn Salz gegessen wird, dann bitte Jodsalz mit Fluorid verwenden.
2: Nicht nur beim Essen, sondern auch bei Getränken macht die richtige Wahl einen Unterschied. Am besten für die Zähne ist nach wie vor
3: auf jeden Fall Wasser. Wasser enthält keinen Zucker und verursacht auch keine Karies. Gesüßte Getränke erhöhen zusätzlich das Risiko für Karies natürlich, aber auch für Übergewicht und Folgeerkrankungen wie beispielsweise Diabetes und Herz-Kreislauf-Erkrankungen.
1: Wichtiges Thema, weitere Tipps rund um die Zahngesundheit und richtige Pflege gibt's übrigens auch im Netz unter kariesvorbeugung.de, und wir wollen natürlich auch, dass eure Zähne gesund und sauber bleiben, und deswegen gibt's jetzt auch gerade bei uns eine Zahnbürste von Oral-B zu gewinnen, und zwar die IO Black Onyx Series 9N im Wert von über 200 Euro mit Ladestation, Farbdisplay, was es nicht mittlerweile alles gibt. 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
0: Norbert, warum fährst du so viel?
2: Ich arbeite in Troisdorf. Das ist etwas über 55 Kilometer.
0: Ah.
2: Und da fahre ich täglich privat.
0: Das läppert sich, ja.
2: Oh ja.
0: Und hast du aber eine Garage?
2: Ja klar.
0: Sehr gut.
2: Da kommt der immer rein.
0: Weil direkt. Ich habe nämlich keine und allein schon immer, wenn dann im Frühling diese ganzen Blüten und Harze aufs Auto tropfen, dann bin ich ja mal jetzt auf deinen Tipp gespannt.
2: Ich glaube, es sind nur 23%. Weil viele meinen, sie müssen immer neues Auto haben, immer up to date sein.
3: Aber ich bin auch so gewesen, dass ich immer gesagt habe, so wenn das anfängt zu kosten und du bist ständig in der Werkstatt, dann weg damit. So war ich
2: ja,
3: auch.
2: Ja, aber an dem hier, da weiß ich, was ich dran habe.
3: Das ist schon ein sehr guter Tipp. Du bist schon sehr nah dran, aber es ist nicht richtig.

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3: Ich bin Jan-Henner Reitzer. Tanken soll ab Oktober wieder um 17 Cent pro Liter günstiger werden, zumindest wenn die Mineralölkonzerne die Steuersenkung komplett weitergeben. Der Bundestag hat die Neuauflage des Tankrabatts heute beschlossen, auch der Bundesrat stimmte zu. Die vorgesehene Entlastung soll bis Ende des Jahres gelten und steht in der Kritik, zum Beispiel von der Opposition im Bundestag. Ein Kritikpunkt: statt Tanken für alle günstiger zu machen, müsse eine gezielte Entlastung für diejenigen her, die Unterstützung auch wirklich nötig haben. Der Bundesrat hat sich heute mit vielen weiteren Themen beschäftigt. Unter anderem haben die Länder den Bund aufgefordert, mehr gegen Challenges in sozialen Medien zu tun, die Kinder und Jugendliche in Gefahr bringen.
4: An lebensgefährlichen Orten klettern, scharfe oder gar giftige Dinge zu sich nehmen oder sich zu würgen bis zum Blackout oder noch Schlimmeres. Solche vermeintlichen Challenges oder Mutproben in sozialen Medien können zu schwersten Verletzungen führen. Die Länderinitiative richtet sich an die Bundesregierung. Sie wird damit aufgefordert, das Recht zu schärfen, mit einem Straftatbestand des Verleitens von Minderjährigen zu Selbstschädigungen. Ronny Thorau, Berlin.
3: Die Menschen in Deutschland sparen lieber, anstatt Geld auszugeben. Im September hat das Konsumklima nach einer Marktforschungsstudie einen Dämpfer bekommen. Als Grund dafür werden unsichere politische Zeiten weltweit genannt, sowie teure Energie.
5: Die Neigung zum Sparen ist so hoch wie seit der Finanzkrise 2008 nicht mehr, so die Konsumforscher. Gleichzeitig seien die Erwartungen an die Einkommensaussichten stark gesunken. Sie sind demnach auf dem niedrigsten Wert seit April. Vor allem die hohen Energiepreise sorgen für Verunsicherung bei vielen Menschen. Deswegen rechnen die meisten damit, dass sie in den nächsten Monaten weniger kaufen werden. Außerdem werden sich wohl auch viele mit größeren Investitionen zurückhalten. Die Erhebung der Konsumforscher zeigt, dass auch die Bereitschaft zu größeren Anschaffungen leicht gesunken ist. Fiona Reinhardt, Nachrichtenredaktion.
3: In der Nähe von Barcelona sollen zwei Frauen rund 2 Jahre lang mit der Leiche eines Mannes im Haus gelebt haben. Nach ersten Ermittlungen der Polizei starb der Mann im Alter von 77 Jahren eines natürlichen Todes. Der Mann, seine 59-jährige Frau und seine 22-jährige Tochter sollen ihr Haus seit Beginn der Corona-Pandemie kaum noch verlassen haben.
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6: Auf der A48 Richtung Dernbach zwischen Koblenz Nord und Hörgrenzhausen gibt es 1 Kilometer Stau. Gute Fahrt.
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6: Bei euch in Ladenburg sind es aktuell 21 Grad. Genauso wie in Mannheim. In Gernsheim messen wir 19 Grad. In der Nacht sinkt das Thermometer auf frische 7 Grad. Morgen wird es teils wolkig mit freundlichen Auflockerungen bei anfangs 7 Grad. Im Laufe des Tages steigt das Thermometer auf angenehme 28 Grad an.
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0: 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Und, hat's funktioniert? Dann gleich weiter so. Metallica.

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1: Jetzt gibt's Viada aus NRW und die Jungs sind ja einfach so mega cool. Die haben mich ja sogar dieses Jahr beim Wacken einfach geschminkt. War ja in ihrem ganz eigenen Style, denn The Other sind Europas größte Horror-Punk-Band.
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1: Hier sind The Other mit My Silent Bride.
0: Yes.

0: Hi, hier sind Eggers und der Engelhardt aus der Morning Rock Show.
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0: Guten Morgen, wer ist denn dran?
2: Ja, moin, hier ist Nicole.
0: Was fährst du für ein Auto?
2: Ein VW Passat 3BG 1,8 T20V.
0: Halleluja! Also ich würde mal schätzen, wer seine Autobezeichnung so gut kann, der ist auch ein Autoliebhaber, oder?
2: Total, ja, das liegt in der Familie.
0: Dann hast du ja auch wahrscheinlich eine Meinung zu unserer aktuellen Frage. Was glaubst du denn, wie viel Prozent unserer Rockbuddies haben ein Auto, genauso wie du, mit mehr als 250.000 Kilometern auf der Uhr?
2: Also mein Tipp sind 12%.
0: Nicole, tatsächlich, was soll man sagen? Das ist genau richtig!
3: Jawohl, Glückwunsch!
0: Stark!
2: Danke, cool.
0: 12%. Ich hätte gedacht, es sind ein paar mehr.
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5: Ich bin Jan-Henner Reitzer. Tanken soll ab Oktober wieder um 17 Cent pro Liter günstiger werden, zumindest wenn die Mineralölkonzerne die Steuersenkung komplett weitergeben. Der Bundestag hat die Neuauflage des Tankrabatts heute beschlossen, auch der Bundesrat stimmte zu. Die vorgesehene Entlastung soll bis Ende des Jahres gelten und steht in der Kritik, zum Beispiel von der Opposition im Bundestag. Ein Kritikpunkt: statt Tanken für alle günstiger zu machen, müsse eine gezielte Entlastung für diejenigen her, die Unterstützung auch wirklich nötig haben. Der Bundesrat hat sich heute mit vielen weiteren Themen beschäftigt. Unter anderem haben die Länder den Bund aufgefordert, mehr gegen Challenges in sozialen Medien zu tun, die Kinder und Jugendliche in Gefahr bringen.
6: An lebensgefährlichen Orten klettern, scharfe oder gar giftige Dinge zu sich nehmen oder sich zu würgen bis zum Blackout oder noch Schlimmeres. Solche vermeintlichen Challenges oder Mutproben in sozialen Medien können zu schwersten Verletzungen führen. Die Länderinitiative richtet sich an die Bundesregierung. Sie wird damit aufgefordert, das Recht zu schärfen. Mit einem Straftatbestand des Verleitens von Minderjährigen zu Selbstschädigungen. Ronny Thorau, Berlin.
5: Die Menschen in Deutschland sparen lieber, anstatt Geld auszugeben. Im September hat das Konsumklima nach einer Marktforschungsstudie einen Dämpfer bekommen. Als Grund dafür werden unsichere politische Zeiten weltweit genannt, sowie teure Energie.
7: Die Neigung zum Sparen ist so hoch wie seit der Finanzkrise 2008 nicht mehr, so die Konsumforscher. Gleichzeitig seien die Erwartungen an die Einkommensaussichten stark gesunken. Sie sind demnach auf dem niedrigsten Wert seit April. Vor allem die hohen Energiepreise sorgen für Verunsicherung bei vielen Menschen. Deswegen rechnen die meisten damit, dass sie in den nächsten Monaten weniger kaufen werden. Außerdem werden sich wohl auch viele mit größeren Investitionen zurückhalten. Die Erhebung der Konsumforscher zeigt, dass auch die Bereitschaft zu größeren Anschaffungen leicht gesunken ist. Fiona Reinhardt, Nachrichtenredaktion.
5: In der Nähe von Barcelona sollen zwei Frauen rund zwei Jahre lang mit der Leiche eines Mannes im Haus gelebt haben. Nach ersten Ermittlungen der Polizei starb der Mann im Alter von 77 Jahren eines natürlichen Todes. Der Mann, seine 59-jährige Frau und seine 22-jährige Tochter sollen ihr Haus seit Beginn der Corona-Pandemie kaum noch verlassen haben.
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8: Auf der A48 Richtung Dernbach zwischen Koblenz Nord und Hörgrenzhausen gibt es 1 Kilometer Stau. Gute Fahrt.
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8: Bei euch in Ludwigshafen sind es aktuell 19 Grad. In Worms messen wir 17 Grad und auch in Ladenburg sind es 19 Grad. In der Nacht sinkt das Thermometer auf frische 7 Grad. Morgen wird es teils wolkig mit freundlichen Auflockerungen bei anfangs 7 Grad. Im Laufe des Tages steigt das Thermometer auf angenehme 28 Grad an.
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1: Diese Kombo ist noch komplett neu und hat letztes Jahr auch erst ihr Debüt rausgehauen. Leap. Aus England sind aus dem Nichts direkt durchgestartet und um diese völlig verrückte Reise geht's auch an ihrem neuen Song.
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1: Letztes Jahr habe ich sie noch in einer richtig kleinen Klitsche gesehen. Ich freue mich schon auf das Konzert in der nächstgrößeren Halle. Hier sind Leap jetzt mit Bloodlines. Yeah.

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0: Wir suchen heute eure ältesten Autos und die schönsten Geschichten dazu. Und bei uns ist jetzt am Telefon der Udo. Guten Morgen.
2: Guten Morgen.
0: Hi Udo, und du bringst kein Auto, sondern hier ein Motorrad an den Start. Was hast du denn?
2: Das ist eine Honda TB57 F1, Baujahr 77. Ja, alt, schwer, brutal laut, aber gut, sage ich immer.
0: Welche Farbe?
2: Die ist Viperngrün.
0: Oh, gefährlich. Ja. Schönes Ding.
2: Hat auch eine Ehe überlebt. Ja, wenn dann irgendwann mal die Ehefrau in die Garage kommt und sagt, dann bummt doch dein Moped. Dann weißt du, du hast es übertrieben.
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1: Ich bin Jan-Henner Reitzer. Tanken soll ab Oktober wieder um 17 Cent pro Liter günstiger werden, zumindest wenn die Mineralölkonzerne die Steuersenkung komplett weitergeben. Der Bundestag hat die Neuauflage des Tankrabatts heute beschlossen, auch der Bundesrat stimmte zu. Die vorgesehene Entlastung soll bis Ende des Jahres gelten und steht in der Kritik, zum Beispiel von der Opposition im Bundestag. Ein Kritikpunkt: statt Tanken für alle günstiger zu machen, müsse eine gezielte Entlastung für diejenigen her, die Unterstützung auch wirklich nötig haben. Der Bundesrat hat sich heute mit vielen weiteren Themen beschäftigt. Unter anderem haben die Länder den Bund aufgefordert, mehr gegen Challenges in sozialen Medien zu tun, die Kinder und Jugendliche in Gefahr bringen.
2: An lebensgefährlichen Orten klettern, scharfe oder gar giftige Dinge zu sich nehmen oder sich zu würgen bis zum Blackout oder noch Schlimmeres. Solche vermeintlichen Challenges oder Mutproben in sozialen Medien können zu schwersten Verletzungen führen. Die Länderinitiative richtet sich an die Bundesregierung. Sie wird damit aufgefordert, das Recht zu schärfen, mit einem Straftatbestand des Verleitens von Minderjährigen zu Selbstschädigungen. Ronny Thorau, Berlin.
1: Die Menschen in Deutschland sparen lieber, anstatt Geld auszugeben. Im September hat das Konsumklima nach einer Marktforschungsstudie einen Dämpfer bekommen. Als Grund dafür werden unsichere politische Zeiten weltweit genannt, sowie teure Energie.
3: Die Neigung zum Sparen ist so hoch wie seit der Finanzkrise 2008 nicht mehr, so die Konsumforscher. Gleichzeitig seien die Erwartungen an die Einkommensaussichten stark gesunken. Sie sind demnach auf dem niedrigsten Wert seit April. Vor allem die hohen Energiepreise sorgen für Verunsicherung bei vielen Menschen. Deswegen rechnen die meisten damit, dass sie in den nächsten Monaten weniger kaufen werden. Außerdem werden sich wohl auch viele mit größeren Investitionen zurückhalten. Die Erhebung der Konsumforscher zeigt, dass auch die Bereitschaft zu größeren Anschaffungen leicht gesunken ist. Fiona Reinhardt, Nachrichtenredaktion.
1: In der Nähe von Barcelona sollen zwei Frauen rund 2 Jahre lang mit der Leiche eines Mannes im Haus gelebt haben. Nach ersten Ermittlungen der Polizei starb der Mann im Alter von 77 Jahren eines natürlichen Todes. Der Mann, seine 59-jährige Frau und seine 22-jährige Tochter sollen ihr Haus seit Beginn der Corona-Pandemie kaum noch verlassen haben.
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4: Hallo, auf die Straßen. Aktuell liegen uns keine Meldungen vor. Ihr habt freie Fahrt. In 30 Minuten gibt es hier das nächste Update. Kommt gut und sicher an euer Ziel.
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4: In Viernheim sind es aktuell 17 Grad. In Frankenthal haben wir 16, genauso in Neustadt an der Weinstraße. In der Nacht sinkt das Thermometer auf frische 7 Grad. Morgen wird es teils wolkig mit freundlichen Auflockerungen bei anfangs 7 Grad. Im Laufe des Tages steigt das Thermometer auf angenehme 28 Grad an.
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1: Airborne haben eine neue Single und dafür haben sie sich gleich doppelt starke Unterstützung geholt. Von nicht nur Produktionslegende Mud Lang, der ja schon Brian Johnson bei AC/DC gecoacht hat, ist dabei, sondern auch noch Kanadas musikalischer Exportschlager Bryan Adams.
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1: Hier sind Airborne mit Here She Comes.
0: Jetzt.

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0: Wir feiern 50 Jahre U2 und zwar mit 50 Songs von U2. Vielen, vielen Dank für eure ganzen geilen Nachrichten.
2: Ich war 97 als Soldat in Sarajevo, haben wir dort in den vom Krieg zerstörten Sarajevo die Tour Diskothek angeguckt. Ein irres Erlebnis.
3: Dort bin ich Zeuge geworden, dass Bono während des Konzertes bei einem Pizzabäcker für 60.000 Mann Pizzen bestellt hat.
0: Und wir haben schon wieder Bier getrunken während der Sendung, das war auch toll. Weil wir was Irisches machen sollten.
4: Ja, ja, selbst schuld, wenn man sowas sagt.
0: Und ich meine,
4: können froh sein, dass wir keinen Whisky getrunken haben. So
0: nämlich. Also da blieb ja nur Guinness. Mehr konnten wir nicht
1: die
0: tun.
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1: Ich bin Jan-Henner Reitzer. Tanken soll ab Oktober wieder um 17 Cent pro Liter günstiger werden, zumindest wenn die Mineralölkonzerne die Steuersenkung komplett weitergeben. Der Bundestag hat die Neuauflage des Tankrabatts heute beschlossen, auch der Bundesrat stimmte zu. Die vorgesehene Entlastung soll bis Ende des Jahres gelten und steht in der Kritik, zum Beispiel von der Opposition im Bundestag. Ein Kritikpunkt: statt Tanken für alle günstiger zu machen, müsse eine gezielte Entlastung für diejenigen her, die Unterstützung auch wirklich nötig haben. Der Bundesrat hat sich heute mit vielen weiteren Themen beschäftigt. Unter anderem haben die Länder den Bund aufgefordert, mehr gegen Challenges in sozialen Medien zu tun, die Kinder und Jugendliche in Gefahr bringen.
2: An lebensgefährlichen Orten klettern, scharfe oder gar giftige Dinge zu sich nehmen oder sich zu würgen bis zum Blackout oder noch Schlimmeres. Solche vermeintlichen Challenges oder Mutproben in sozialen Medien können zu schwersten Verletzungen führen. Die Länderinitiative richtet sich an die Bundesregierung. Sie wird damit aufgefordert, das Recht zu schärfen. Mit einem Straftatbestand des Verleitens von Minderjährigen zu Selbstschädigungen. Ronny Thorau, Berlin.
1: Die Menschen in Deutschland sparen lieber, anstatt Geld auszugeben. Im September hat das Konsumklima nach einer Marktforschungsstudie einen Dämpfer bekommen. Als Grund dafür werden unsichere politische Zeiten weltweit genannt, sowie teure Energie.
3: Die Neigung zum Sparen ist so hoch wie seit der Finanzkrise 2008 nicht mehr, so die Konsumforscher. Gleichzeitig seien die Erwartungen an die Einkommensaussichten stark gesunken. Sie sind demnach auf dem niedrigsten Wert seit April. Vor allem die hohen Energiepreise sorgen für Verunsicherung bei vielen Menschen. Deswegen rechnen die meisten damit, dass sie in den nächsten Monaten weniger kaufen werden. Außerdem werden sich wohl auch viele mit größeren Investitionen zurückhalten. Die Erhebung der Konsumforscher zeigt, dass auch die Bereitschaft zu größeren Anschaffungen leicht gesunken ist. Fiona Reinhardt, Nachrichtenredaktion.
1: In der Nähe von Barcelona sollen zwei Frauen rund 2 Jahre lang mit der Leiche eines Mannes im Haus gelebt haben. Nach ersten Ermittlungen der Polizei starb der Mann im Alter von 77 Jahren eines natürlichen Todes. Der Mann, seine 59-jährige Frau und seine 22-jährige Tochter sollen ihr Haus seit Beginn der Corona-Pandemie kaum noch verlassen haben.
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4: Auf der A66 Richtung Koblenz zwischen Stromberg und Rheinböllen hat es auf dem Standstreifen einen Unfall gegeben. Personen halten sich auf dem Standstreifen auf. Gute Fahrt.
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4: Bei euch in Osthofen sind es aktuell 14 Grad, in Neustadt an der Weinstraße und auch in Mutterstadt messen wir jeweils 15 Grad. In der Nacht sinkt das Thermometer auf frische 7 Grad. Morgen erwartet euch ein Tag mit einigen Wolken und klaren Abschnitten. Bei anfangs 7 Grad, im Laufe des Tages steigt das Thermometer auf herrlich warme 29 Grad an.
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1: Und eigentlich stehen Social Distortion für Punk pur. Egal was, sie sind dagegen und hauen

0: Mit ihrer neuesten Single kommen sie nämlich so ganz zart daher. Tonight ist eine Ballade und eine Liebeserklärung von Frontmann Mike Ness an seine Frau Christine, mit der er übrigens seit über 30 Jahren verheiratet ist.
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0: Hier ist die neue von Social Distortion. Hier ist Tonight.
1: Yes.

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0: Wie viel Prozent von euch haben denn ein Auto mit mehr als 250.000 Kilometern? In der Leitung ist jetzt Alex aus Rauderfehl.
2: Ja, also ich habe auch noch mit meiner Freundin zusammen einen Camper umgebaut. Der hat schon 513.000 Kilometer auf dem Tacho.
0: Nein, Jausa! Das habe ich ja noch nie gehört.
2: Der läuft hundertprozentig, hat Frischstift bekommen, alles super. Das ist ein VW LT, dieser alte Sprinter quasi.
0: Alex, wie viel Prozent glaubst du, haben mehr als 250.000 Kilometer gefahren mit ihren Karren?
2: Oh, also ich würde schätzen 47%.
0: Krass. Was, die Hälfte?
2: Ja, denke ich schon.
0: Deins reicht ja auch für zwei.
2: Ja, stimmt.
0: Okay, Alex, du bist ein bisschen sehr hoch reingegangen. Das war zu viel. 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
1: Ich bin Jan-Henner Reitzer. Tanken soll ab Oktober wieder um 17 Cent pro Liter günstiger werden, zumindest wenn die Mineralölkonzerne die Steuersenkung komplett weitergeben. Der Bundestag hat die Neuauflage des Tankrabatts heute beschlossen, auch der Bundesrat stimmte zu. Die vorgesehene Entlastung soll bis Ende des Jahres gelten und steht in der Kritik, zum Beispiel von der Opposition im Bundestag. Ein Kritikpunkt: statt Tanken für alle günstiger zu machen, müsse eine gezielte Entlastung für diejenigen her, die Unterstützung auch wirklich nötig haben. Der Bundesrat hat sich heute mit vielen weiteren Themen beschäftigt. Unter anderem haben die Länder den Bund aufgefordert, mehr gegen Challenges in sozialen Medien zu tun, die Kinder und Jugendliche in Gefahr bringen.
2: An lebensgefährlichen Orten klettern, scharfe oder gar giftige Dinge zu sich nehmen oder sich zu würgen bis zum Blackout oder noch Schlimmeres. Solche vermeintlichen Challenges oder Mutproben in sozialen Medien können zu schwersten Verletzungen führen. Die Länderinitiative richtet sich an die Bundesregierung. Sie wird damit aufgefordert, das Recht zu schärfen mit einem Straftatbestand des Verleitens von Minderjährigen zu Selbstschädigungen. Ronny Thorau, Berlin.
1: Die Menschen in Deutschland sparen lieber, anstatt Geld auszugeben. Im September hat das Konsumklima nach einer Marktforschungsstudie einen Dämpfer bekommen. Als Grund dafür werden unsichere politische Zeiten weltweit genannt, sowie teure Energie.
3: Die Neigung zum Sparen ist so hoch wie seit der Finanzkrise 2008 nicht mehr, so die Konsumforscher. Gleichzeitig seien die Erwartungen an die Einkommensaussichten stark gesunken. Sie sind demnach auf dem niedrigsten Wert seit April. Vor allem die hohen Energiepreise sorgen für Verunsicherung bei vielen Menschen. Deswegen rechnen die meisten damit, dass sie in den nächsten Monaten weniger kaufen werden. Außerdem werden sich wohl auch viele mit größeren Investitionen zurückhalten. Die Erhebung der Konsumforscher zeigt, dass auch die Bereitschaft zu größeren Anschaffungen leicht gesunken ist. Fiona Reinhardt, Nachrichtenredaktion.
1: In der Nähe von Barcelona sollen zwei Frauen rund 2 Jahre lang mit der Leiche eines Mannes im Haus gelebt haben. Nach ersten Ermittlungen der Polizei starb der Mann im Alter von 77 Jahren eines natürlichen Todes. Der Mann, seine 59-jährige Frau und seine 22-jährige Tochter sollen ihr Haus seit Beginn der Corona-Pandemie kaum noch verlassen haben.
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4: Auf der A60 Richtung Mainz zwischen Laubenheim und Weisenau steht ein Fahrzeug auf dem rechten Fahrstreifen. Gute Fahrt.
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4: Bei euch in Bad Dürkheim sind es aktuell 14 Grad, in Gernsheim messen wir 15 und Ladenburg meldet 17 Grad. In der Nacht sinkt das Thermometer auf frische 7 Grad. Morgen erwartet euch ein Tag mit einigen Wolken und klaren Abschnitten bei anfangs 7 Grad. Im Laufe des Tages steigt das Thermometer auf herrlich warme 29 Grad an.
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1: Nickelback kündigen ihr inzwischen schon 11. Album an mit der ersten Single Rattle the Cage.

0: Everything Under the Sun wird das neue Album heißen, kommt am 30. Oktober raus und soll alle Nuancen der Band abdecken, von ganz leise bis ganz laut.
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2: Und für die erste Single haben sie sich gleich mal Motley Crue-Gitarrist John Five dazu geholt. Hier sind Nickelback mit Rattle the Cage.
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1: Ich bin Jan-Henner Reitzer. Tanken soll ab Oktober wieder um 17 Cent pro Liter günstiger werden. Zumindest, wenn die Mineralölkonzerne die Steuersenkung komplett weitergeben. Der Bundestag hat die Neuauflage des Tankrabatts heute beschlossen, auch der Bundesrat stimmte zu. Die vorgesehene Entlastung soll bis Ende des Jahres gelten und steht in der Kritik, zum Beispiel von der Opposition im Bundestag. Ein Kritikpunkt: statt Tanken für alle günstiger zu machen, müsse eine gezielte Entlastung für diejenigen her, die Unterstützung auch wirklich nötig haben. Der Bundesrat hat sich heute mit vielen weiteren Themen beschäftigt. Unter anderem haben die Länder den Bund aufgefordert, mehr gegen Challenges in sozialen Medien zu tun, die Kinder und Jugendliche in Gefahr bringen.
2: An lebensgefährlichen Orten klettern, scharfe oder gar giftige Dinge zu sich nehmen oder sich zu würgen bis zum Blackout oder noch Schlimmeres. Solche vermeintlichen Challenges oder Mutproben in sozialen Medien können zu schwersten Verletzungen führen. Die Länderinitiative richtet sich an die Bundesregierung. Sie wird damit aufgefordert, dass Recht zu schärfen mit einem Straftatbestand des Verleitens von Minderjährigen zu Selbstschädigungen. Ronny Thorau, Berlin.
1: Die Menschen in Deutschland sparen lieber, anstatt Geld auszugeben. Im September hat das Konsumklima nach einer Marktforschungsstudie einen Dämpfer bekommen. Als Grund dafür werden unsichere politische Zeiten weltweit genannt, sowie teure Energie.
3: Die Neigung zum Sparen ist so hoch wie seit der Finanzkrise 2008 nicht mehr, so die Konsumforscher. Gleichzeitig seien die Erwartungen an die Einkommensaussichten stark gesunken. Sie sind demnach auf dem niedrigsten Wert seit April. Vor allem die hohen Energiepreise sorgen für Verunsicherung bei vielen Menschen. Deswegen rechnen die meisten damit, dass sie in den nächsten Monaten weniger kaufen werden. Außerdem werden sich wohl auch viele mit größeren Investitionen zurückhalten. Die Erhebung der Konsumforscher zeigt, dass auch die Bereitschaft zu größeren Anschaffungen leicht gesunken ist. Fiona Reinhardt, Nachrichtenredaktion.
1: In der Nähe von Barcelona sollen zwei Frauen rund 2 Jahre lang mit der Leiche eines Mannes im Haus gelebt haben. Nach ersten Ermittlungen der Polizei starb der Mann im Alter von 77 Jahren eines natürlichen Todes. Der Mann, seine 59-jährige Frau und seine 22-jährige Tochter sollen ihr Haus seit Beginn der Corona-Pandemie kaum noch verlassen haben.
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4: Auf der A61 Richtung Ludwigshafen zwischen Stromberg und Waldlaubersheim ist die Fahrbahn vorübergehend gesperrt. Es hat einen Unfall gegeben. Personen befinden sich auf der Fahrbahn. Gute Fahrt.
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4: In Neustadt an der Weinstraße haben wir aktuell 14 Grad. In Worms sind es 18 Grad. In Frankenthal ebenfalls 18. In der Nacht sinkt das Thermometer auf frische 7 Grad. Morgen erwartet euch ein Tag mit einigen Wolken und klaren Abschnitten bei anfangs 7 Grad. Im Laufe des Tages steigt das Thermometer auf herrlich warme 29 Grad an.
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Marketing-Experten sagen, die nächsten 3 Sekunden entscheiden, ob du dranbleibst oder nicht. 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Metallica.

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1: Wenn eine Band ihren eigenen Stil als Rap-Metal betitelt, wer könnten dann wohl ihre Vorbilder gewesen sein?
2: Naja, Linkin Park wohl auf jeden Fall, oder?

0: absolut richtig. Außerdem Papa Roach, DMX und Korn. Und raus kommt ein ganz eigener Sound aus Elizabethtown, Pennsylvania.
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0: Und zwar von From Ashes to New. Hier ist ihre neueste Scheibe. Hier ist Die For

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1: Ich bin Jan-Henna Reitzer. Tanken soll ab Oktober wieder um 17 Cent pro Liter günstiger werden, zumindest wenn die Mineralölkonzerne die Steuersenkung komplett weitergeben. Der Bundestag hat die Neuauflage des Tankrabatts heute beschlossen, auch der Bundesrat stimmte zu. Die vorgesehene Entlastung soll bis Ende des Jahres gelten und steht in der Kritik, zum Beispiel von der Opposition im Bundestag. Ein Kritikpunkt: statt Tanken für alle günstiger zu machen, müsse eine gezielte Entlastung für diejenigen her, die Unterstützung auch wirklich nötig haben. Der Bundesrat hat sich heute mit vielen weiteren Themen beschäftigt. Unter anderem haben die Länder den Bund aufgefordert, mehr gegen Challenges in sozialen Medien zu tun, die Kinder und Jugendliche in Gefahr bringen.
2: An lebensgefährlichen Orten klettern, scharfe oder gar giftige Dinge zu sich nehmen oder sich zu würgen bis zum Blackout oder noch Schlimmeres. Solche vermeintlichen Challenges oder Mutproben in sozialen Medien können zu schwersten Verletzungen führen. Die Länderinitiative richtet sich an die Bundesregierung. Sie wird damit aufgefordert, das Recht zu schärfen. Mit einem Straftatbestand des Verleitens von Minderjährigen zu Selbstschädigungen. Ronny Thorau, Berlin.
1: Die Menschen in Deutschland sparen lieber, anstatt Geld auszugeben. Im September hat das Konsumklima nach einer Marktforschungsstudie einen Dämpfer bekommen. Als Grund dafür werden unsichere politische Zeiten weltweit genannt, sowie teure Energie.
3: Die Neigung zum Sparen ist so hoch wie seit der Finanzkrise 2008 nicht mehr, so die Konsumforscher. Gleichzeitig seien die Erwartungen an die Einkommensaussichten stark gesunken. Sie sind demnach auf dem niedrigsten Wert seit April. Vor allem die hohen Energiepreise sorgen für Verunsicherung bei vielen Menschen.